0: warnt, dass Hitzewellen lebensgefährliche Folgen haben können, zum Beispiel Herz-Kreislauf-Probleme, Dehydration und schlecht heilende Wunden. Aus der Nachrichtenredaktion berichtet Lisa Kupper.
1: Geschäftsführerin Bösing hat der Rheinischen Post gesagt, wer auf der Straße lebt, habe oft keinen Zugang zu Wasser, Schatten oder kühlen Räumen. Vorerkrankungen würden durch die Hitze weiter verschärft. Sie sagt, der Hitzeschutz sei Pflichtaufgabe von Staat und Kommunen. Auch der Sozialverband Deutschland fordert Maßnahmen von der Politik. Verbandschefin Engelmeier sagte, Länder und Kommunen müssten flächendeckende Hitzeschutzpläne umsetzen mit verbindlichen Standards und dauerhafter finanzieller Förderung.
0: Bei der Schwimm-Europameisterschaft in Paris hat es zwei weitere Medaillen für das deutsche Team gegeben. Der Wasserspringer Jaden Eickermann gewann im Einzelfinale vom Turm Silber. Für Ole Rösler ist es Bronze geworden. Und bei der Tour des Femmes ist die dreimalige deutsche Meisterin Liane Lippert als Sechste ins Ziel gekommen. Das Wetter in Deutschland. In der Nacht im Küstenumfeld einzelne Schauer, im Südosten Deutschlands klingen die Gewitter ab. Sonst locker bewölkt oder sternenklar, Tiefstwerte 17 bis 7 Grad. Tagsüber im Norden einige dichtere Wolkenfelder, sonst viel Sonne, die Höchstwerte 19 bis 30 Grad. Und die Zeit? Es ist gleich 2.03 Uhr.
2: Die junge Nacht, wir schauen auf die Straßen. Die A2 Hannover Richtung Berlin ist zwischen Eisleben und Bornstedt wegen eines defekten LKW immer noch gesperrt. Und die A44 Kassel Richtung Dortmund ist zwischen Dreikassel Süd und Kassel Bad Wilhelmshöhe nach einem LKW-Brand auch gerade noch gesperrt. That's it!
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2: Mit Sebastian Röpke, hello, hello. Leute, ich bin so schlecht bei Shootern, ne? Wirklich, ich kann's nicht. Ich bin da so. Fortnite, GTA, ich schieß da irgendwie mir immer einen zusammen und denk mir dann so, wieso gibt es keine Games, in denen ich vielleicht auch mal nicht gut sein muss? Doch, gibt es. Nennt sich Cozy Games, sprechen wir ja in dieser halben Stunde noch drüber, welche denn da so die geilsten sind. Vorher für euch Calvin Harris featuring Clementine. Die Clementine, Blessings, hier ist die junge Nacht.

Nico Santos, der ist ab Ende Oktober auf Arena-Tour. Die Werbung dafür gerade einfach überall. Frankfurt, Hamburg, Berlin, Köln. Wenn ihr Bock habt, gönnt euch Nico Santos jetzt hier im Radio mit Why Don't You Stay?

0: 2.20 Uhr hier, die junge Nacht der ARD. Leute, ey, die ist ständige Rumgeballer in Games, ne? Ja, weiß nicht. Ich bin halt auch einfach so fürchterlich schlecht da drin, ey. Daneben schießen ist mein Sport, ja. Was wäre vielleicht mal mit entspannten Spielen, wovon jetzt nicht so 1000 Skills für braucht? Könnten wir das vielleicht mal in unserem Alltag integrieren? Das wäre schön. Junge Nacht, Kollege Tobi, du bist Spieleexperte und hast uns heute nur Cozy Games mitgebracht. Tobi, eins davon ist richtig niedlich. Wir hören rein.
1: Capybaras. Genau, richtig. Und wir starten mit dem Spiel Cappy Castaway. Ja? Castaway ist ja Englisch und kann man quasi übersetzen als Schiffbrüchiger. Und Cappy ist die Kurzform von Capybara. Besser bekannt als Wasserschwein. Das größte Nagetier der Welt. Im Grunde wie so ein gigantisches Meerschweinchen.
0: Süß sind die. Und warum ist das schiffbrüchig?
1: Naja, es gab im Spiel eine große Flut und dadurch wurde Cappy auf eine unbekannte Insel gespült und sucht den Weg nach Hause. Ist dabei nicht alleine, sondern hat auch die Hilfe von einem Raben namens Korax. Man kann das übrigens auch im Koop spielen. Dann ist einer Cappy und der andere Korax.
0: Klar ist der Rabe mit dabei. Leute, aber wie finden wir den Weg nach Hause?
1: Ja, zum Beispiel, indem wir ganz einfache Aufgaben erledigen, wie eine Suppe kochen. Ja? Dafür suchen wir die Welt nach Zutaten ab, brauchen dann auch mal die Hilfe vom Raben Korax, der Cappy übers Wasser tragen kann, ja, oder Früchte für die Suppe vom Baum holt. Im Grunde ist es ein ganz simples Suchen- und Finden-Spiel mit so kleinen

0: Halb drei, hier ist die junge Nacht. Wir schauen auf die Straßen. Die A2 Hannover Richtung Berlin ist zwischen Eisleben und Bornstedt wegen eines defekten LKW gerade gesperrt. Und die A44 Kassel Richtung Dortmund ist zwischen drei Kassel Süd und Kassel Bad Wilhelmshöhe nach einem LKW-Brand auch gerade gesperrt. That's it.
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0: Mit Sebastian Röpke, hello, hello. Und natürlich auch mit euch, Nummer hier im Studio 0221 567 89 111. Wir haben gerade über Cozy Games gesprochen, machen wir in zwei Songs auch nochmal gleich. Da haben wir noch ein anderes, wir hatten hier eben einen schon mit Capybaras. Ja, und junge Nachthörer Chris hat sich reingemeldet und sagt, ich zock mal so gar nicht. Also, da gehe ich lieber in den Wald und umarme einen Baum. Hey, das ist doch eine gute Idee für ein Game auch. Bäume umarmen, Deluxe 3000. Ja, ich fange an zu programmieren.

0: 2.37 Uhr, Leute, immer ballern geht ja auch nicht, ne? Spielemann Tobi Wienke hat uns heute mal ein paar Cozy Games mitgebracht. Tobi, was spielen wir jetzt?
1: Ein Spiel, in dem wir zu einer Taube werden. Mhm. Es heißt Pigeon a Love Story und darin fliegen wir als Taube durch London. Im Hauptspiel sind dann auch noch Amsterdam, New York oder Tokio mit dabei.
0: Ja, ich habe viele Fragen. Tauben in London, okay, aber warum Love Story?
1: Naja, Tauben leben ja monogam. Wenn sie einmal eine Partnerin oder einen Partner gefunden haben, dann für immer. Ja, ist so, tatsächlich. Und Wow. Genau diese Partnerin suchen wir unter den, 170.000 Tauben in der Demo. Im späteren Spiel sind es dann im größten Level Tokio zum Beispiel über 1 Million Tauben.
0: Und die muss ich alle daten? Taubentinder oder wie funktioniert das?
1: Naja, du fliegst halt über diese Städte und siehst dann auch so Sehenswürdigkeiten wie den Big Ben oder den Tower. Und mit dir fliegen halt eben auch diese 100.000 anderen Tauben. Mhm. Naja, und die musst du einfach angurren. Und zwar so lange, bis du die richtige gefunden hast. Ja, du gurrst die anderen, werden die rot und geben dir auch so ein paar Sprüche, so Abfuhren und so. Und dann, ist es so, die werden rot, dann sind die weg und du musst so lange gurren, bis du die richtige gefunden hast.
0: Ja.
1: Naja, und wenn dem so ist, dann bekommt der Bildschirm so einen Rahmen wie eine Postkarte und dann fliegt eine weiße Taube dir hinterher, kannst also dann auch noch weiter erkunden, wenn du magst.
0: Okay, und das Ganze dauert wie lange?
1: Es geht, also ich habe in diesem Demo-Level 170.000 Tauben, wie gesagt, 1 Stunde 17 Minuten gebraucht und dabei ungefähr 45.000 Tauben angegurrt. Zwischendurch war ich auch so ein bisschen frustriert, weil es ist so wie die Suche nach der Nadel im Heuhaufen, aber ich wollte auch nicht aufgeben, ne?
0: Ja, wie beim richtigen Tinder, Leute. Partnersuche mit Tauben ab sofort virtuell im Spiel Pigeon a Love Story für PC und Smartphone. Dankeschön, Tobi. Gracie Abrams jetzt mit Hit the Wall. Hier ist die junge Nacht der ARD.

Das neue Giant Rook Slow Dance for a Minute. Hier ist die junge Nacht der ARD. 2:49. Ach komm, 3:10 haben wir es gleich. Leute, ich bin ja so ein People-Pleaser. Ne? Jetzt war ich die Tage im Chat mit dem Kundenservice. Ich hatte was bestellt und ich hatte dann noch was nachbestellt. Und bei beiden Bestellungen fehlte jedes Mal die Hälfte. Und dann habe ich zu der Frau gesagt, ich bin not amused. Können wir da nicht irgendwas machen? Ich hätte gerne eine Entschädigung. Sie so, ja, ich kann Ihnen 10 Euro. Und ich dann so, ja, 10 Euro, super. Ist ja okay. Und dann meint sie, ja komm, wir machen 15 Euro. Woo!

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1: Um 3 Uhr mit Lydia Wagner. Wegen der stark gestiegenen Schienenmaut haben die Verkehrsminister der Länder dem Bund mit einer Klage gedroht. Die Gebühren für die Nutzung der Schienen waren im Juli plötzlich deutlich gestiegen. Aus der Nachrichtenredaktion Marc Geißler.
2: Die massiven Mehrkosten von über 400 Millionen Euro seien nicht hinnehmbar, hieß es nach einer Sonderkonferenz der Verkehrsminister. Hintergrund ist ein Urteil des Europäischen Gerichtshofs. Der hatte eine Deckelung der Trassenpreise für den Nahverkehr für ungültig erklärt. Bayerns Verkehrsminister Bernreiter sagte, wenn der Bund nicht bereit sei, die nun anfallenden Mehrkosten auszugleichen, dann müssten die Länder klagen. Außerdem drohen Kürzungen im Regionalverkehr. Sein Thüringer Amtskollege Kollege Schütz befürchtet, dass durch die höheren Kosten die Fahrkarten auch teurer werden könnten.
1: Die Kabinettsumbildung nach dem Spahn-Rücktritt als Unionsfraktionschef hat die Stimmung gegenüber der Bundesregierung kaum verändert. Das ist ein Ergebnis im neuen ARD-Deutschland-Trend. Sabine Henkel hat die Zahlen.
3: 85% sind unzufrieden. Fast 70% glauben nicht an eine bessere Regierungsarbeit durch den Personalwechsel. Das macht sich auch in der Sonntagsfrage bemerkbar. Wenn am kommenden Sonntag Bundestagswahlen wären, würden CDU und CSU 21% erreichen. Etwas weniger als im Juli. Die AfD kommt in dieser Umfrage auf 28%. Das ist ein leichtes Plus. Alle anderen Parteien erreichen unveränderte Prozentzahlen. Die SPD 12, die Grünen 15 und die Linke 11%.
1: US-Präsident Trump versucht noch einmal, das Geburtsrecht auf Staatsbürgerschaft in den USA einzuschränken. Er hat einen Erlass unterschrieben, wonach unter anderem Kinder von Menschen, die als feindliche Ausländer eingestuft werden, ausgenommen werden. Außerdem sollen Frauen schwerer an Visa kommen, wenn Trumps Regierung der Meinung ist, dass sie in die USA reisen, um dort ein Kind zur Welt zu bringen. In der US-Verfassung steht, dass jeder Mensch, der in den USA geboren wird, die US-Staatsbürgerschaft bekommt. Trump hatte vorher schon versucht, das zu ändern, war aber an mehreren Gerichten gescheitert. Rumänien kämpft mit dem extrem niedrigen Wasserstand der Donau. Damit nicht auch noch der zweite Reaktor eines Atomkraftwerks abgeschaltet werden muss, versenkt das Land 4 mit Gestein belagene Lastkähne im Fluss. Die künstliche Barriere soll mehr Wasser zum Kraftwerk leiten und so die Kühlung der Anlage sichern. Einer der beiden Reaktoren ist wegen des Niedrigwassers bereits außer Betrieb. Das Wetter in Deutschland. In der Nacht an den Küsten einzelne Schauer, sonst locker bewölkt oder sternenklar bei 17 bis 7 Grad. Tagsüber im Norden dichtere Wolkenfelder, sonst viel Sonne. Die Zeit, es ist 3.03 Uhr.
4: Die junge Nacht, wir schauen auf die Straßen. A2 Hannover Richtung Berlin ist zwischen Eisleben und Born steht. Wegen eines defekten LKW immer noch gesperrt. Die A44 Kassel Richtung Dortmund ist zwischen 3 Kassel Süd und Kassel Bad Wilhelmshöhe nach einem LKW-Brand gerade gesperrt. Und die A28 Oldenburg Richtung Leer ist zwischen Westerstede und Westerstede West nach einem Unfall auch gerade gesperrt. That's it!
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4: Mit Sebastian Röttgen. Es gibt gleich neues Serienfutter oder auch Serien, die wir auf die Watchliste packen und dann niemals schauen werden und dann doch wieder all das Gleiche gucken, was wir vorher schon geguckt haben. Also so läuft es bei mir häufig. Ich meine, also bestes Beispiel, K-Pop Demon Hunters, bislang immer noch nicht geschaut, aber den Song aus der Serie kenne ich, Handwix mit Golden. Jetzt hier in der jungen Nacht der ARD und unsere Serienempfehlung gleich in 3 Songs. Der Sebo ist hier. Hi, schön, dass ihr dabei seid.

0: oder? Justin Timberlake, Mirrors. 3.14 Uhr, ihr hört die junge Nacht der ARD. Leute, was haltet ihr von Serien, in denen in den ersten 5 Minuten hier schon solche Sätze fallen?
1: Ich stand kurz vor meinem Abschlussjahr und ahnte noch nicht, dass auch meine Freunde und ich gejagt werden würden. Von dem vielleicht grausamsten Serienmörder von allen.
0: Findet ihr gut, dann ist die neue Serie The Charts vielleicht was für euch. Aber um ganz sicher zu sein, fragen wir Serienfrau Brinja. Um wen geht's denn in The Charts?
2: Also erstmal geht's um echt stinkend reiche Schüler aus L.A. Brett ist Erzähler der Story. Er und seine besten Freunde Tom, Debbie und Susan sind extrem verwöhnt. Alles dreht sich nur um Sex, Drugs und Party. Aber das ändert sich, als ein neuer Schüler an ihre Elite-Privatschule kommt.
1: Sein Name war Robert Mallory. Und sein Auftauchen an meiner Highschool und in meinem Leben markierte eine Zeit voller Schrecken und Mord, die kein von uns unversehrt zurückließ.
0: Und er ist der Killer, von dem Brad erzählt hat, oder was?
2: Das weiß man leider nicht. Aber seit er in der Stadt ist, passieren komische Dinge.
3: Ein Mädchen wird vermisst.
4: Was heißt vermisst?
1: Irgendwas geht hier vor sich.
2: Ja, Mitschüler und Haustiere aus der Nachbarschaft verschwinden und tauchen verstümmelt wieder auf.
0: Ekelig. Also ist The Charts eine Horrorserie?
2: Also nicht so wirklich. Ja, man versucht schon zu erraten, wer der Killer sein könnte. Aber irgendwie geht es eher so um die bedrohliche Atmosphäre und darum, dass die Clique immer misstrauischer wird.
0: Bedrohliche Atmosphäre, okay. Was sagst du, kann die Serie was?
2: Ja, also allein der Look zieht einen voll mit und man kann gar nicht aufhören zu bingen. Die Serie spielt nämlich in den 80ern. Also alles, der Soundtrack, die Outfits ist 80er. Ich habe auch mit den Schauspielern gesprochen und Kaya Gerber hat mir gesagt, sie hat's voll gefühlt.
5: I thought we all just looked so cool and would be okay if I never look quite as cool again. I've resigned to that.
2: Ja, sie sagt, sie hat sich sogar damit abgefunden, dass sie nie mehr so cool aussehen wird wie in The Charts.
0: Sehr schön. Also schön 80er Schulterpolster, Föhnwelle. Die neue Serie The Charts auf Disney Plus. Und das hier ist No More Regrets. Almost Monday. Hier ist die junge Nacht. Hi!

3.22 Uhr, hier hört die junge Nacht der ARD. Leute, und es ist Freitag. Ich würde mal sagen, willkommen in eurem Wochenende. Jetzt mit Shawn Mendes. Der

0: halb vier, hier ist die junge Nacht. Wir schauen auf die Straßen. Die A44 Kassel Richtung Dortmund ist zwischen drei Kassel Süd und Kassel Bad Wilhelmshöhe nach einem LKW-Brand immer noch gesperrt. Die A28 Oldenburg Richtung Leer. Die Einfahrt Westerstede West ist nach einem Unfall auch gerade gesperrt. Und die A28 Oldenburg Richtung Leer ist zwischen Westerstede und Westerstede West nach einem Unfall gerade dicht. That's it!
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0: Jo, ich bin auch noch mit dabei. Sebastian Röpke ist hier. Hi, Gummo. Willkommen im Wochenende. Es ist Freitag. Wie geht es euch? Warum seid ihr jetzt um diese Uhrzeit noch wach oder schon wach? Das würde ich gerne wissen. Gerne reinmelden. 0221 567 89 111. Hier geht's weiter mit Holly Humberstone. To Love Somebody. Der Sebus hier. Hi.

0: 3.37 Uhr, die junge Nacht der ARD. Leute, wir sprechen hier an dieser Stelle auch gerne mal mit euch über eure Leidenschaften. Was ist es bei euch? Irgendwie an Autos rumschrauben oder wie bei mir Dopamin-Deko in der Bude hin und her schieben, damit es irgendwie cool aussieht? Ja. Leute, es gibt aber auch Leute mit Leidenschaften, so wie Isa, die kommt aus Spenge und die liebt Twirling. Habt ihr noch nie was von gehört? Nee, ich auch nicht.
1: Wenn mich jemand fragt, was Twirling ist, dann sage ich meistens immer Google einfach, weil es dann leichter ist. Aber an sich kann man zu einer rhythmischen Sportgymnastik vergleichen und da tanzen wir mit einem Stab, wo wir verschiedene Tricks und Elemente ausführen und das dann mit dem Tanzen vereinen. Ich war natürlich für sie diese kleine nervige Schwester, die immer das machen wollte, was sie auch macht und habe seitdem auch nicht mehr ansatzweise mal darüber nachgedacht, von diesem Sport auch wegzugehen. Und vor jedem Auftritt, da ist man immer so nervös, dass es einem übel ist, aber sobald man auf der Bühne ist, blendet man alles einfach aus und du tanzt in dem Moment einfach für dich und für dein Team. Wir unterstützen uns auch während des Tanzens alleine durch die Hebungen. Es sieht so leicht aus, aber jeder, der mal einen Stab in der Hand hatte, weiß, wie schwer das eigentlich ist. Und die Kunst darin ist auch einfach, es leicht aussehen zu lassen.

3.47 Uhr hört die junge Nacht der ARD am Freitag. Sven aus Herten hier. Hallo, ich bin gerade auf dem Nachhauseweg, hatte Nachtschicht und dann blinkt meine Tankanzeige. Gibt nichts Besseres, so den Feierabend zu starten, schreibt der Sven aus Herten über die 0221 567 89 111. Ja, fühle ich so ein bisschen, vor allem wenn man dann auf die Preise an der Tanke schaut, denkt man sich auch so, ja, nee, ist alles super. Ich liebe alles. Leute, gleich nach vier klären wir, wer wird denn jetzt der neue James Bond? Weil Daniel Craig, der hat ja in den Sack gehauen, also im Film wahrscheinlich mehrfach, aber auch seinen Job als Bond hat er ja aufgegeben. Who's next? Fragt man sich da. Ja, also meine Mama und ich haben so eine Tradition, dass wir die ganzen Filme immer schauen. Deswegen, die interessiert das auch und euch auch. Klären wir gleich nach vier.

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1: Um 4 Uhr mit Lydia Wagner. Der Facebook-Mutterkonzern Meta muss eine Strafe von fast 570 Millionen Dollar zahlen. Ein Gericht im US-Bundesstaat New Mexico hat Meta wegen der Gefährdung der psychischen Gesundheit von Kindern verurteilt. Der Richter entschied, dass Meta-Produkte darauf angelegt seien, junge Nutzer abhängig zu machen. Außerdem schütze der Konzern Kinder nicht ausreichend vor sexueller Ausbeutung. Deshalb hat er auch angeordnet, dass Meta seine Plattformen für Minderjährige in New Mexico anders ausgestalten muss. Beispielsweise soll die Nutzungsdauer beschränkt werden. Der Konzern kündigte Berufung an. Nach dem Fund einer Sprengstoffdrohne am Leipziger Flughafen hat die Bundesanwaltschaft die Ermittlungen übernommen, wegen der besonderen Bedeutung des Falls. Die Regierung des Nachbarlandes Tschechien hat jetzt angekündigt, dass die Sicherheitsmaßnahmen an den Flughäfen überprüft und verstärkt werden. Matthias von Lieben berichtet.
2: Konkrete Schritte nannte die tschechische Regierung aus Sicherheitsgründen bislang aber nicht. Die Polizei betonte, dass bereits jetzt eine erhöhte Terrorwarnstufe im Land gelte. Man sei darauf vorbereitet, ein mögliches Eindringen von Drohnen in Flugverbotszonen zu bekämpfen. Während man sich in Deutschland noch zurückhält mit Blick auf die möglichen Drahtzieher, äußern sich Beobachter in Tschechien schon deutlicher. Das Szenario in Leipzig stamme direkt aus dem russischen Handbuch für hybride Bedrohungen, sagte Michael Benisch vom tschechischen Verband für internationale Beziehungen.
1: US-Präsident Trump versucht wieder, das Recht auf Staatsbürgerschaft durch Geburt einzuschränken. Einen ähnlichen Vorstoß hatte der oberste Gerichtshof erst im Juni für verfassungswidrig erklärt. Aus der Nachrichtenredaktion Christiane Rüther.
3: Trump hat am Abend 2 Dekrete unterzeichnet. Das erste schränkt das Recht auf Staatsbürgerschaft durch Geburt für bestimmte Gruppen ein. Dazu zählen Kinder von Eltern, die als feindliche Ausländer eingestuft werden, aber auch Kinder, deren Eltern in den USA für eine ausländische Regierung arbeiten. Der zweite Erlass richtet sich gegen sogenannten Geburtstourismus. Laut Trump kommen unzählige ausländische Frauen als Touristinnen zum Entbinden in die USA, damit ihr Kind die US-Staatsbürgerschaft erhält. Das soll nun nicht mehr möglich sein.
1: Bei den Weltmeisterschaften der rhythmischen Sportgymnastik in Frankfurt werden Athletinnen und Athleten aus Russland und Belarus ohne ihre Nationalhymnen und Flaggen antreten. Stattdessen soll es bei der Siegerehrung die Flagge des Weltverbandes und eine neutrale Musik geben. Das hat der Deutsche Turnerbund der Süddeutschen Zeitung gesagt. Die Turn-WM in Frankfurt geht nächsten Mittwoch los. Das Wetter in Deutschland. Im Moment liegen die Tiefstwerte noch bei 17 bis 7 Grad. Tagsüber im Norden dichtere Wolkenfelder, sonst viel Sonne bei 19 bis 30 Grad. Die Zeit, es ist 4.03 Uhr.
4: Die junge Nacht, wir schauen auf die Straßen. A7 Kassel Richtung Hannover ist zwischen Hedemünden und Dreieck Drametal nach einem Unfall gerade gesperrt. Die A28 Richtung Leer ist zwischen Einfahrt Westerstede West und Apen-Remels nach einem Unfall gesperrt. Die Umleitung führt über die U14. Und die A44 Kassel Richtung Dortmund ist zwischen Dreieck Kassel Süd und Kassel Bad Wilhelmshöhe nach einem LKW-Brand auch gerade gesperrt. That's it!
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4: Mit Wasserdröpke, hello, willkommen in eurem Freitag, willkommen im Fastwochenende. Wie geht es euch? Warum seid ihr um diese Uhrzeit schon wach? Oder seid ihr noch wach? Seid ihr schon wach? Gerne reinmelden hier ins Studio. 0221 567 89 111.

0: Und wir landen wieder. 4.12 Uhr für die junge Nacht der ARD am Freitag. Leute, wir stellen uns die Frage, wer wird denn hier bitteschön der Nächste?
1: Mein Name ist Bond. James Bond.
0: Ja, also wenn ich ehrlich bin, ich habe so ein bisschen Überblick verloren, was die möglichen Nachfolger angeht. Da waren so viele Leute im Gespräch und dann wieder doch nicht, ewiges Hin und Her. Nervt auch so ein bisschen, ich würde es gerne wissen. Jana aus dem Junge Nacht-Team ist hier und du sagst, wir rücken der Antwort ein kleines bisschen näher und dann lese ich hier in 5 Monaten erst.
2: Ja, aber hey, es ist Licht am Ende des Tunnels, weil eine der Produzentinnen vom neuen James-Bond-Film, die hat angekündigt, hey, bis Ende des Jahres, da sind wir durch mit dem Casting.
0: Ja, stark, aber warum dauert das so lange, bitteschön?
2: Sie meinte, dass sie bei dem ganzen Prozess sehr methodisch vorgehen und es einfach nicht ohne ist, einen würdigen Nachfolger für Daniel Craig zu finden. Deswegen muss es halt jemand sein, der ganz anders ist und aufregend ist und ja in den Menschen sowas auslöst, weißt du?
0: Ja, okay, fair. Wer steht denn überhaupt noch zur Auswahl?
2: Also es sind noch 2 übrig. Callum Turner, der ist gerade aus den Flitterwochen mit Dua Lipa zurück. Mhm. Der promotet gerade zusammen mit ihr seinen neuen Film. Und Jacob Elordi, der ist noch im Rennen. Den kennt man zum Beispiel aus Euphoria oder Frankenstein. Und der wäre auch sofort ready.
3: People maybe want to put me in their movies. That makes me really glad.
2: Also ihn freut es voll, dass Leute ihn als James Bond auch wirklich sehen wollen.
0: Ja, würde ich auch. Wobei Jacob Elordi, ich finde, der weiß auch, dass er gut aussieht. Na gut, egal. Ende des Jahres haben wir Gewissheit, wer als neuer James Bond antreten wird. Endlich.
1: 007 meldet sich zum Dienst.

420, hier ist die junge Nacht der ARD am Freitag. Nummer hier im Studio 0221 5678 9111. Folgende Nachricht bekommen. Moin, Tobias hier. Ich habe Nachtschicht und sitze auf der Scheibenegge. Lieben Gruß. Tobi, ich hätte Fragen. Was meinst du mit Scheibenegge? Was ist das?

0: Halb fünf haben wir es, hier ist die junge Nacht. Wir schauen auf die Straßen. A2 Hannover Richtung Berlin zwischen Burgzentrum und Burg Ost. 4 Kilometer Stau. Da wird der Verkehr über den Standstreifen gerade geleitet. Die A7 Kassel Richtung Hannover ist zwischen Hedemünden und Dreieck Drametal nach einem Unfall gerade gesperrt. Die A28 Richtung Leer ist zwischen Westerstede West und Apen-Remels nach einem Unfall gesperrt. Die Umleitung führt über die U14. Und die A44 Kassel Richtung Dortmund ist zwischen Dreieck Kassel Süd und Kassel Bad Wilhelmshöhe nach einem LKW-Brand gerade gesperrt. That's it!
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0: Mit Sebastian Röpke, natürlich auch mit euch. Nummer hier im Studio 0221 567 89 111. Da hat der Tobias eben geschrieben: Moin, Tobi hier. Ich habe Nachtschicht und sitze auf der Scheibenegge. Und ich war so: Sorry, bin ich blöd oder muss ich wissen, was das ist? Aber Alex versucht uns aufzuklären.
2: Moin, Sebo, hier ist der Alex. Ich weiß nicht, ob der Kollege sich schon gemeldet hat, was eine Scheibenegge ist. Also eine Scheibenegge ist dafür da, um Stoppelsturz zu machen, wenn man irgendwie Getreide geerntet hat oder nach Maisernte. Da macht man dann so einen Stoppelsturz mit einer Scheibenegge. Also das ist eine Bodenbearbeitungsmaschine.
0: Ja, die Erklärung habe ich auch bekommen. Nämlich, dass das quasi das Ding ist zum Stoppelstutz. Aber bei Stoppelstutz war ich auch schon so, hä? Was zur Hölle soll das denn dann sein? Ja gut, alles klar. Ich bin ein Stück schlauer, Leute. Ich freue mich sehr. Hier ist die junge Nacht.
2: Moin, Sebo. Hier ist der Alex. Ich weiß nicht, ob der Kollege...
0: Ah, das hat mir gerade... Sorry, falscher Knopf.

4.37 Uhr, hier ist die junge Nacht der ARD. Die Wahl ist gestern gefallen. Ja, Shakira mit Die Die ist Sommerhit 2026. Aber auch mit in der Auswahl war hier Summer Jam mit Kilimanjaro. Leider nicht geworden, naja.

0: 4.46 Uhr, hier ist die junge Nacht der ARD. Leute, Toni Bauer bei unserer Generation Gag, was erzählt er da? Ja klar, vom Ruhrpott, von seiner Oma und dem Opa und natürlich auch vom Hassan, seinem besten Freund. Wir hören noch mal rein in sein aktuelles Programm.
1: Hassan ist scheißegal, wie alt seine Freundinnen sind, okay? Gerade hat der was mit einer, die ist 65 Jahre alt. 65 Jahre alt! Ich sag, Hassan, Junge, du kannst doch nichts mit einer 65-Jährigen anfangen. Weißt du, was der zu mir sagt? Sagt er zu mir, Toni, du hast keine Ahnung. Auch eine alte Feder braucht frische Tinte, um schöne Geschichten zu schreiben. Ja, ihr lacht, der geht regelmäßig in Altenheim. Ich sag, kannst du nicht in Altenheim gehen? Sagt er, natürlich, Altenheim ist wie Temptation Island. Nur alle Frauen tragen die gleiche Frisur. Oben und unten. Riechen nach 4711. Oben und unten. Und egal wie du heißt, die nennen dich junger Mann. Sag, Junge, hör doch mal auf damit. Sagt er zu mir, Toni, du hast keine Ahnung. Du weißt gar nicht, wie das ist, wenn so ein 65-jähriger Panther auf dich zuläuft und dir ins Ohr flüstert, ich war mit Bon Jovi auf Tour. Die hat mehr vergessen, als du je wissen wirst. Und dann nimmt die dich auseinander und du stehst danach schweißgebadet in der Türschwelle, lutscht ein Werthers Original und kriegst die Hose genäht.

Kurz vor fünf. Junge Nachthörerin Jessie fährt heute ins Disneyland nach Paris. Bin ich neidisch? Ja, vielleicht ein bisschen. Ey, ganz viel Spaß. Und wenn ihr mögt, hören wir uns kommende Nacht wieder. Der Sebus raus. Tschö.

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1: Um 5 Uhr mit Lydia Wagner. Der Facebook-Mutterkonzern Meta muss eine Strafe von fast 570 Millionen Dollar zahlen. Ein Gericht im US-Bundesstaat New Mexico hat Meta wegen der Gefährdung der psychischen Gesundheit von Kindern verurteilt. Malte Dedecek mit den Details.
2: Der Richter entschied, dass Meta-Produkte darauf angelegt seien, junge Nutzer abhängig zu machen. Außerdem schütze der Konzern Kinder nicht ausreichend vor sexueller Ausbeutung. Deshalb hat er auch angeordnet, dass Meta seine Plattform für Minderjährige in New Mexico anders ausgestalten muss. Beispielsweise sollen die Nutzungsdauer und die Benachrichtigungen beschränkt werden. Und es soll strengere Kontrollen geben für Kontakte zwischen Erwachsenen und Minderjährigen. Der Konzern kündigte Berufung an.
1: Der Deutsche Städte- und Gemeindebund findet, dass Deutschland beim Thema Wasserversorgung umdenken muss. Präsident Spiegler hat der Rheinischen Post gesagt, dass Wasser in Zukunft als strategische Ressource gelten muss. Schon jetzt habe die Hälfte aller Landkreise und kreisfreien Städte Probleme mit dem Grundwasser. Und das habe auch Auswirkungen auf die Wirtschaft, den Wohlstand und die Arbeitsplätze in Deutschland. Deshalb fordert Spiegler, dass Klimaschutz und Klimaanpassung als Gemeinschaftsaufgabe ins Grundgesetz kommen. Wegen des extremen Niedrigwassers verhandelt Verkehrsminister Bilger jetzt mit den Ländern darüber, ob Lkw auch sonntags fahren dürfen, um den Transport per Schiff zu ersetzen. US-Präsident Trump versucht noch einmal, das Geburtsrecht auf Staatsbürgerschaft in den USA einzuschränken, nachdem er beim ersten Versuch vor dem obersten Gericht gescheitert war. In der US-Verfassung steht, dass jeder Mensch, der in den USA geboren wird, die US-Staatsbürgerschaft bekommt. USA-Korrespondentin Giselle Ucker berichtet.
3: Dafür unterzeichnete er ein entsprechendes Dekret, das sogenannten Geburtstourismus verhindern soll. Trump erklärte, dass unzählige ausländische Frauen als Touristinnen getarnt bewusst zum Entbinden in die Vereinigten Staaten kämen, damit ihr Kind die US-Staatsbürgerschaft erhalte. Offizielle Statistiken über die Geburten von Touristen auf amerikanischem Boden gibt es nicht. Ein weiteres Dekret soll der US-Regierung ermöglichen, nachträglich Staatsbürgerschaften abzuerkennen, sofern sie unter vorgetäuschten Tatsachen erlangt wurden.
1: Die Internationale Raumstation bekommt neue Solarmodule. Eine Astronautin und ein Astronaut der NASA haben die Installation jetzt bei einem Außeneinsatz vorbereitet. Sie haben die ISS dafür für fast 7 Stunden verlassen. Das waren die Nachrichten mit Lydia Wagner. Das Wetter in Deutschland. Im Moment liegen die Tiefstwerte noch bei 17 bis 7 Grad. Tagsüber im Norden dichtere Wolkenfelder, sonst viel Sonne. 19 bis 30 Grad. Die Zeit? Es ist gleich 5 Uhr und 3 Minuten.
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0: Kommen noch die Möwen dazu. Ist ja, ja. Wie beim Marco an der Verkehrsinsel.
1: Fast.
0: 5.30 Uhr, guten Morgen zusammen.
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1: Das Ding gibt euch.
0: Mit Benji und Sophie, hallo.
1: Guten Morgen, wir haben es ja wohl Freitag, Gott sei Dank.
0: Sehr. Und schauen nochmal ganz kurz mit einem kleinen Blick Richtung Marco, letzter Tag heute.
1: Auf der Verkehrsinsel in St. Ingbert.
0: Aber auch heute Morgen um 5.30 Uhr, wie sollte es auch anders sein, ist noch Ruhe.
1: Er schläft noch, Gott sei Dank. Freuen wir uns auf ihn.
0: So, falls ihr wach seid, dann starten wir gemeinsam rein mit Lush Life von Sarah Larsson und DJ Goja, Jason Derulo, Michiko.
1: Morgen!

0: Michiko, DJ Goja, gleich Kiss Me More, Doja Cat.
1: Gumo, er hat das Ding.
0: Hallo.
1: Ich wohne ja in quasi einer halben Einbahnstraße, würde ich sagen. Und da parke ich natürlich auch immer.
0: Ja.
1: Das heißt, es wird erst zu einer Einbahnstraße, aber man kann da noch umdrehen und es ist noch keine Einbahnstraße. Also, ich glaube, so
0: ich
1: ist
0: das. Ich verstehe ungefähr, was du meinst.
1: Ich denke.
0: Jetzt bin ich gespannt, was jetzt kommt.
1: Also, ich drehe da dann immer um und fahre dann quasi ganz kurz in die andere Richtung. Und die Leute, die rasten da immer aus, wenn ich da irgendwie, wenn jemand über einen Zebra lasse oder so.
0: Ja.
1: Weil die denken, das ist noch Einbahnstraße. Aber ich glaube, es ist es nicht.
0: Jetzt hast du schon Glaube gesagt.
1: Ja, ich habe es nicht nachgeprüft.
0: Okay.
1: Aber das mache ich seit immer. Und heute Morgen war ich mal wieder so shameless, bin dann schön, habe geblinkt und dann hat mich da ein Auto rausgelassen und ich war so, ja, ich drehe jetzt hier ja wieder um.
0: Ja.
1: Das war auf jeden Fall ein Polizeiauto.
0: Oh, okay. Und du hast jetzt rausgefunden, wie die Regelung dort tatsächlich ist?
1: Nee, die haben nichts gemacht. Ich habe dann aber auch noch so richtig shameless diese Lichthupe als Danke gemacht und bin so abgefahren. Aber ich dachte mir, ich wollte jetzt einfach mal kurz sagen, falls ihr das hört, im Polizeiauto drin, Ehre an euch.
0: Du hast der Polizeiauto eine Lichthupe gegeben?
1: Ja, so als Danke halt auch noch. Oh mein Gott.
0: Süß, ja toll, mega. Gute Geschichte.
1: Danke, hat mich heute Morgen gefreut.
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0: Guten Morgen zusammen, 5.43 Uhr haben wir es gleich.
1: Ihr hört das Ding und das ist Panama von Green.
0: Einen schönen Freitag euch. Kommt gut rein.

0: Ja, ja, die ganze Woche morgens mit Teerblick aufwachen.
1: Yay.
0: Was ein Leben.
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1: Heute ist der letzte Tag für Marco auf der Verkehrsinsel in St. Ingbert. Da macht er ja seinen wohlverdienten Inselurlaub.
0: Ja, ja.
1: Ja.
0: Und der ist auf jeden Fall schon gechallenged worden. 40 Grad hat er gehabt und musste Frühsport machen. Feuerwehr war da, hat ihn mit einem Schlauch abgeduscht. Ein Masseur war auch bei ihm und hat für Entspannung gesorgt, wie es sich gehört im Urlaub. Und gestern war noch eine Yoga-Session mit Yogalehrerin Lara.
3: Komm nochmal in den Vierfüßlerstand, bring deinen Hintern ganz nach hinten, streck die Arme nach vorne.
4: Ich finde es erstaunlich entspannend dafür, dass ich das jetzt gerade so kurz irgendwie mache.
3: Ach, das freut mich. Und jetzt gehen wir in die ganz klassische Yoga-Pose, in den herabschauenden Hund. Hintern nach oben, lass den Kopf baumeln. Du siehst wunderschön aus, das ist ein perfekter herabschauender Hund.
1: Also ich sag, Lara hat es irgendwie ein bisschen mit Markus Po.
0: Der Po war oft Thema, ne?
1: Oder? Und dann am Ende sah Marco auch noch wunderschön aus.
0: Ja, vielleicht, aber ist bei Yoga nicht der Po immer wichtig irgendwie? Weil der hängt doch immer irgendwie hinten rum dann beim Yoga,
1: also,
0: oder?
1: Also ist wichtig, aber eigentlich sind da alle Körperteile wichtig. Kann ich aus Erfahrung sagen.
0: Ja, und Marco hat es jetzt auf jeden Fall auch mal gelernt, wie
2: toll,
0: man den Po richtig einsetzt.
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1: Guten Morgen, ich bin Marcel Sommer. Die Feuerwehr im Kreis Groß-Gerau war die ganze Nacht im Einsatz. Mittlerweile ist der Großbrand in einem Entsorgungsbetrieb in Gernsheim gelöscht. Das Feuer ist gestern Nachmittag ausgebrochen und hat sich schnell ausgebreitet. 10 Menschen wurden leicht verletzt. Warum es genau gebrannt hat, steht noch nicht fest. Millionenstrafe für Meta. Ein US-Gericht hat entschieden, der Instagram-Mutterkonzern muss 567 Millionen Dollar zahlen, weil seine Plattformen die Gesundheit von Kindern gefährden. Das Gericht sagt zum Beispiel, Insta und Facebook sind darauf angelegt, Kinder abhängig zu machen. Ein schwerwiegender Angriff auf die Infrastruktur, so nennt die Bundesanwaltschaft den Fund der Sprengstoffdrohne am Leipziger Flughafen und hat jetzt selbst die Ermittlungen übernommen. Hessens Innenminister Poseck glaubt nicht, dass wir schon gut genug für solche Attacken gerüstet sind. Das hat er in der Hessenschau gesagt.
2: Wir investieren gerade auch in Hessen im Moment viel Geld in die Drohnenabwehr. Wir müssen hier unsere Fähigkeiten erweitern. Das zeigt auch der Vorfall in Leipzig. Von daher, wir brauchen viele Maßnahmen, damit wir weiter ein möglichst hohes Maß an Sicherheit in diesen herausfordernden Zeiten gewährleisten können.
1: Bei der Schwimm-EM in Paris kann das deutsche Team zufrieden sein. Zum Abschluss gab es nochmal Medaillen für die Wasserspringer. Jaden Eickermann hat Silber im Turmspringen geholt und Bronze ging an seinen Teamkollegen Ole Rösler. Und noch das Wetter für euren Tag. Heute ist der kühlste Tag der Woche. Wir bekommen bis 21 Grad in Nordhessen und bis 28 Grad im Süden. Dazu viel Sonne und ab und zu Wolken. Auch in der Nacht wird's dann kalt. Morgen aber wieder viel Sonne und noch heißer bis 33 Grad.
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3: Mit Benji und Sophie, guten Morgen.
4: Hallo, ich habe eine Frühstücksinspo für euch.
3: Serviere sie
4: Lebt
3: uns.
4: Lebt auf meiner For You bei TikTok. Die Leute haben so ein Eis am Stiel mit Schokolade.
3: Ja.
4: Dann haben sie ein Croissant, schneiden es auf, legen dieses Eis in das Croissant.
3: Oh.
4: Und dann so kurz zuquetschen und diesen Stiel rausziehen. Dann ist anscheinend schwierig.
3: Schokoladeneis.
4: Dann hast du so ein Eis mit einem Croissant drumherum. Rein.
3: Oh, wow.
4: Und soll wohl sehr geil sein.
3: Okay, jetzt habe ich ein bisschen Lust bekommen, das auszuprobieren, sage ich ehrlich. Wenn wir das dann noch so in Milch reindippen oder so,
4: Und
3: das wäre natürlich auch der Oberhammer.
4: Crazy.
3: Also, lasst es euch schmecken heute Morgen.
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0: Deutsche bleibt gleich. So, 21 Tage dauert ein Entzug. Also normalerweise im Schnitt.
1: Mir was sagen?
0: Nein, ich nicht. Aber es gibt ja doch Leute, die da jetzt auf Fußballentzug sind, damit nicht irgendwie was Schlimmes passiert, haben sich die Infantinos dieser Welt gedacht. Wir geben denen jetzt nur 19 Tage Fußballpause.
1: Okay, ich verstehe so langsam, wo du hin willst.
0: Ja, ja, genau.
1: Also quasi Männer-WM-Finale war ja vorletztes Wochenende.
0: Genau.
1: Und heute geht's quasi weiter. Zweite Männer-Bundesliga.
0: So.
1: Bochum gegen Hertha BSC.
0: Jetzt haben wir's.
1: Morgen dann aber tatsächlich der FCK gegen Wolfsburg.
0: Ja, so. Und ich habe auch sehr viel Bock, sage ich ehrlich. FCK ist ja schon einer der großen Kultvereine im Das Ding-Viertel. Es macht viel Spaß, denen zuzuschauen. Und seit 3 Jahren versuchen sie ja, in die erste Bundesliga auch aufzusteigen. Neue Saison, neues Glück, sage ich ja immer.
1: Sagst du immer, Daumen drücken wir. Die Lautner, die stehen schon mal hinter ihrer Mannschaft.
2: Der FCK wird maximal im Mittelfeld irgendwo spielen. Bretagne ist vielleicht der Ausnahmespieler.
3: Ja, also von den Spielern her, die Mannschaft, es ist machbar. Ja, also Potenzial ist auf jeden Fall da. Sie müssen es nur auf den Platz bringen.
4: Weil er krasse Fans hat, coole Choreos. Nach langer Zeit hat er es verdient, wieder in der ersten Liga zu spielen.
5: Weil der 12. Mann hinten dran steht. Die Westkurve, gute neue Leute eingekauft. Jetzt gucken wir, dass wir am Samstag gegen Wolfsburg gewinnen. Wäre sehr guter Start, dann steigen wir auf.
0: Hey, jetzt gucken wir mal, dass wir am Samstag gegen Wolfsburg gewinne.
1: Super.
0: Steil mal auf. 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

0: 6.15 Uhr gleich, guten Morgen.
1: Schönen Freitag euch.
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0: Gemeinsam mit euch in die letzten Züge der Sommerferien, zumindest mal in Hessen, Rheinland-Pfalz und in Saarland. Das macht unser Das Ding-Reporter Marco ja seit Montag mit euch. Inselurlaub ist da angesagt, auf der Verkehrsinsel in St. Ingbert am Gummikreisel.
1: Das ist kein leichter Urlaub. Also wirklich, das Meeresrauschen, das sind hier so die 40 Tonner, die da durch den Kreisel ballern. Aber dank euch, muss ich sagen, geht's Marco. Also ich würde mal sagen, verhältnismäßig gut.
0: Ja.
1: Domi und Matze, die bringen da ja Kaffee mit Latte Art und Croissants vorbei, Bier, Cola, es gab alles. Und gestern noch ein komplettes Care-Paket.
0: Hallo, herzlich willkommen auf meiner Insel.
3: Hi.
0: Ihr seid hier von der Versicherung.
3: Ich bin die Mareile, komme von der DVK aus Saarbrücken. Und wir dachten, wir bringen dir mal was zum Überleben hier auf dem Gummikreisel mit. Genau.
0: Aha.
3: Was man vielleicht gebrauchen kann hier beim Zelten.
0: Ich habe eine Trinkflasche bekommen. Ein Kältehandtuch. Yeah. Geil. Und was haben wir hier? Ach, wie witzig.
3: Ein Taschenmesser. Falls du noch auf die Jagd gehst oder so.
0: Das ist ja ein richtiges Multitool. Da ist ein Karabiner dran, da ist ein Flaschenöffner dran, da ist ein Schraubenzieher dran. Messer, Gabel wahrscheinlich auch noch, wenn ich irgendwie lang genug suche. Vielen Dank.
3: Genau.
0: Ich weiß nicht, es hat irgendwie das Gefühl, dass St. Ingbert Marco mittlerweile einfach adoptiert hat.
1: Es ist so goldig, wirklich.
0: Das ist toll. Der bleibt da jetzt für immer einfach.
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0: Ganz toller neuer Track für euren Freitagmorgen gibt's jetzt. Stormzy und Odile mit 24 Hours.
1: Richtig boomermäßig, sage ich. 24 Stunden sind gar nix. Wirklich, ja. Das ist nix an Zeit, weil ich habe mal kurz hier das Internet angeschmissen und habe mal nachgeguckt. Der Körper macht sich ja immer so neu.
0: Ja.
1: Fresh. Und zum Beispiel Zellen, Hautzellen, brauchen 28 Tage, um sich wieder neu zu machen.
0: Okay.
1: Leberzellen, wenn wir jetzt mal so aufs Wochenende gucken, gell, Leute, die
0: bitte,
1: brauchen...
0: Machst du mir nicht kaputt das Wochenende jetzt?
1: Doch, ich mach's dir wirklich so hart kaputt. 5 bis 16 Monate.
0: Scheiße.
1: Und Knochenzellen, müssen wir wirklich gut aufpassen auf unsere Knochen, 10 Jahre.
0: Okay, da sind 24 Stunden wirklich gar nichts
1: richtig
0: dagegen. Okay, alles klar.

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3: Guten Morgen, ich bin Marcel Sommer. Aufatmen im Kreis Groß-Gerau. Der Großbrand in einem Entsorgungsbetrieb in Gernsheim ist gelöscht. Das Feuer war gestern Nachmittag auf dem Betriebshof ausgebrochen und hat sich dann schnell ausgebreitet, sagt Tobias Bornhofen von der Feuerwehr Gernsheim.
4: Der Brand ist dann über die B44 hinaus gesprungen in zwei benachbarte Industrieanlagen, eine Spedition und ein größerer Getränkehandel. Und das ist hier erstmal die Herausforderung war, den Brand einzudämmen. Wir haben es dann mit einem massiven Kräfteeinsatz geschafft. Viel Löschwasser, viel Schaum.
3: Instagram und Facebook sind darauf angelegt, Kinder abhängig zu machen. Das sagt ein US-Gericht und hat den Meta-Konzern deshalb zu einer Strafe von 567 Millionen Dollar verurteilt. Damit soll das Unternehmen für psychische Schäden bei Kindern aufkommen. Der Fund der Sprengstoffdrohne am Leipziger Flughafen beschäftigt jetzt die obersten Ermittler in Deutschland. Die Bundesanwaltschaft hat den Fall übernommen, weil er so gefährlich für den Flugverkehr war. Hessens Innenminister Poseck findet, dass wir uns noch besser vor solchen Angriffen schützen müssen. Heftige Attacke in Neuberg-Grafholzhausen im Main-Kinzig-Kreis. Ein 20-Jähriger schießt mit einer Schreckschusswaffe auf einen Busfahrer. Laut Polizei steht zuerst ein Auto auf der Straße, sodass der Bus nicht dran vorbeikommt. Als der Busfahrer die Fahrerin ansprechen will, steigt deren Sohn aus und schießt mit der Schreckschusswaffe auf ihn. Verletzt wird der Busfahrer dabei aber nicht. Das Wetter? Viel Sonne heute, aber zur Abwechslung ist es mal nicht so heiß mit 21 bis 28 Grad. Am Wochenende gehen die Temperaturen dann aber wieder hoch.
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2: Mit Benji und Sophie am Freitagmorgen. Hallo zusammen.
6: 07221 303 mal die 5. Das ist ja hier unsere Hotline und da könnt ihr uns immer anrufen. Und ihr ruft da auch manchmal an, einfach um Dinge zu fragen.
2: Großartige Nummer. Aber auch gerne einfach anrufen, wenn ihr ein bisschen quatschen wollt morgens, wenn ihr irgendwas habt, was euch bewegt.
6: Ja.
2: Oder so, dann ruft ihr einfach, wir gehen eigentlich immer dran ans Telefon, gell?
6: Ja, aber was du die Woche hier mit das Dinghörer Jonas gemacht hast, das ist schon auch ein bisschen bodenlos. Hat angerufen.
2: Goedemorgen, jij bent om de radio.
7: Guten Morgen.
2: Hallo.
7: Do you speak German?
2: Yes, I speak German and I also can speak Niederländisch.
6: Benji, veräppel unsere Hörer nicht. Hallo, wer ist denn da?
2: Ja, hallo.
7: Ach so, spreche ich jetzt gerade mit den Moderatoren oder wie?
6: Ja. Liebe Grüße an Johannes.
2: Ja, ich bin halt Niederländer. Ich muss auch mal Niederländisch reden.
6: Ja, Benji, du wärst gerne Niederländer.
2: Ich bin zum Viertel Niederländer.
6: Ja.
2: Wenn ihr also mit mir Niederländisch reden wollt, dann ruft jetzt an 07221 303 mal die 5.
6: Gute Morgen. Benji und Radio.
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0: 6.38 Uhr, das Ding ist hier am Freitagmorgen. Hello.
1: Hallo, startet gut rein.
0: Spider-Man hängt gerade wirklich alle ab. Der neue Film Brand New Day hat in den USA und in Kanada den erfolgreichsten Kinostart aller Zeiten hingelegt. Sogar krasser noch als Endgame damals.
1: Ja, I mean, ist ja auch Tom Holland. Meine For You ist voll von ihm. Und gut, im Film schwingt er sich ja auch ganz hot von Wolkenkratzer zu Wolkenkratzer in New York City. Was könnte es Besseres geben?
0: Ja, schön, dass er in New York ist, weil hier bei uns wäre es eher schwierig. In Frankfurt ist die Stadt, wo er am ehesten noch schwingen könnte im Das Ding Viertel. Mhm. Da gibt es nämlich 20 der 22 höchsten Gebäude in Deutschland. Also da würde sich Spidey vielleicht ein bisschen wohlfühlen.
1: Okay. Ja, Luca aus dem Das Ding Team, der hat auch mal gecheckt, welche Superhelden es bei uns im Das Ding Viertel mindestens genauso schwer hätten.
2: Hulk, absoluter Wutbürger in Person, der fährt einmal durch den Saarbrücker Ludwigskreisel und beruhigt sich freiwillig wieder. Aquaman, statt Königreich und Neptun findet er am Bodensee nur labbrige Pommes, Tretbootfahrer und maximal 250 Meter Wassertiefe. The Flash bekommt Hausverbot am Nürburgring, weil er die Bestzeit ohne Auto fährt. Thor will Blitze und Donner im Schwarzwald rumschleudern, checkt aber schnell, dass die auch ohne ihn schon kommen. Iron Man baut eine neue Hightech-Rüstung, nur um dann in der saarländischen Funklochhölle zu landen.
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0: 6 fucking Wochen, Alter. Am Stück frei haben. Schulferien, schon beste Zeit einfach auch. Ne? Aber es geht jetzt wieder los in Rheinland-Pfalz, Saarland, Hessen. Da sitzt heute letzter Ferientag. Ne?
1: Ja, Neid habe ich an der Stelle auch an Lehrerinnen und Lehrer, weil die haben ja auch 6 Wochen frei.
0: Ja, ja,
1: gut,
0: ja.
1: Aber bei denen geht es halt dann auch wieder los am Montag.
0: Mhm. Lara ist Lehrerin in Frankfurt. Freust du dich schon auf Montag?
2: Ich weiß gar nicht. Also ich habe so ein lachendes und ein weinendes Auge. Zum einen denke ich mir, es ging viel zu schnell. Diese 6 Wochen, das ist Wahnsinn, wie schnell so 6 Wochen vorbei sein können. Aber ich freue mich auch ehrlich immer wieder zurück dann in der Schule zu sein.
1: Süß.
0: Ja. Ja.
1: Wie geht's dann jetzt aber am Montag los? Wird da direkt ein Test gefetzt oder ein Film geguckt?
0: Unangekündigte Überprüfung.
2: Ich würde schon, das ist natürlich ein bisschen asozial, ne?
0: Lara, hiermit bitte
2: ja, geil,
0: schwöre
2: oder?
0: Uns hoch und heilig, dass du das nicht machen wirst.
2: Ich mache sowas ja auch ganz gerne mal, um die Nummer so ein bisschen zu schocken, ne? Dass ich denen mal so den Test austeile und die alle so total in Schwitzen kommen. Ich dann am Ende sage, hier, ich habe nur einen Joke gemacht.
1: Oh,
2: ich könnte den jetzt selber korrigieren. Nee, Montag ist ganz entspannt. Da haben wir so einen Klassenleitertag. Da ist auch direkt schon mal schön früher Schule aus wieder, weil dann noch Einschulung von den 5-Klässlern ist. Und ja.
0: Also, einen schönen letzten Ferientag, falls ihr eben in Baden-Württemberg nicht wohnt.
1: Nee, genau.
0: Ja, weil die haben nämlich dann, die fangen erst an. Gut, also, liebe Grüße.
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1: Guten Morgen, ich bin Marcel Sommer. Großeinsatz für die Feuerwehr im Kreis Groß-Gerau. In einem Entsorgungsbetrieb in Gernsheim hat es die ganze Nacht über gebrannt. Jetzt ist das Feuer gelöscht. HR-Reporter Tobias Weiler-Mattes.
2: Eine große Rauchwolke stieg gestern Nachmittag in Gernsheim in den Himmel. Der Brand breitete sich schnell aus auf dem Betriebshof. Die Flammen griffen auch auf zwei benachbarte Firmen über, konnten laut Polizei dort aber schnell gelöscht werden. Wie die Polizei mitgeteilt hat, wurden 10 Menschen leicht verletzt. Vermutlich haben sie Rauch eingeatmet. Warum es gebrannt hat, ist noch unklar.
1: Millionenstrafe für Meta. Ein US-Gericht hat entschieden, der Instagram-Mutterkonzern muss 567 Millionen Dollar zahlen, weil seine Plattformen die Gesundheit von Kindern gefährden. Das Gericht sagt zum Beispiel, Insta und Facebook sind darauf angelegt, Kinder abhängig zu machen. Eine Sprengstoffdrohne am Leipziger Flughafen. Dieser krasse Fund hat diese Woche für Aufregung gesorgt. Jetzt kümmern sich Deutschlands oberste Ermittler um den Fall, die Bundesanwaltschaft. Sie sagt, das war ein schwerwiegender Angriff auf die Infrastruktur in Deutschland. Wer dahinter steckt, ist noch unklar. Bei der Schwimm-EM in Paris kann das deutsche Team zufrieden sein. Zum Abschluss gab es nochmal Medaillen für die Wasserspringer. Jaden Eickermann hat Silber im Turmspringen geholt. Bronze ging an seinen Teamkollegen Ole Rösler. Und noch das Wetter für euren Tag. Heute ist der kühlste Tag der Woche. Wir bekommen bis 21 Grad in Nordhessen und bis 28 Grad im Süden. Dazu viel Sonne und nur ab und zu ein paar Wolken. Auch die Nacht wird dann kalt. Morgen wird es dann aber eher sonnig und noch heißer, bis zu 33 Grad.
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3: Mit Benji und Sophie. Guten Morgen.
4: Hello, hello.
3: So, Volksfest in Günzburg. Koblenz rein in Flammen. Dann haben wir noch Kerwe in Weinheim. Und natürlich nicht zu vergessen die ganzen kleinen Dorffeste, die jetzt stattfinden. Es ist wieder Dorffest-Season, Leute.
4: Oh, für jedes Dorfkind immer easy der niceste Tag oder die nicesten Tage des Jahres.
3: Ja.
4: Und wir machen jetzt euer Dorffest heute Morgen hier bei Das Ding richtig, richtig groß. Leute, schickt das mal rum. Was geht bei euch? 0172 10 10 951.
3: Wir starten mit Monja aus Heuchelheim bei Gießen. Bei euch ist ab morgen Kirmes. Wie sehr freust du dich?
5: Ja, also ich freue mich jedes Jahr. Wir nehmen uns immer alle Urlaub. Wir haben da richtig Bock drauf.
3: Ich bin sich Urlaub genommen.
4: Ja, Monja kriegt hier nach 2 Songs die Gelegenheit, komplett Werbung zu machen für ihre Kirmes in Heuchelheim. Und ihr auch, Leute. 0172 10 10 951.
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0: Dorffeste auf die Eins. So, da werden wir Dorfkinder dann doch uns alle einig sein. Liebe Grüße nach Waldfischbach, mein Heimatort, ans Bruchwiesefest.
1: Süß, oh Mensch.
0: 1. September-Wochenende immer.
1: Ich liebe das. Ich liebe es auch, wie auf Social Media inzwischen diese Dorffest-Werbung eskaliert. Da werden irgendwelche KI-Flyer produziert. Da werden ganz viele crazy Videos gemacht, um eben auf dieses Dorffest aufmerksam zu machen.
0: Ja, wir reihen uns heute mal ein und machen auch ein bisschen mit. Wir machen ein bisschen Werbung für euer Dorffest.
1: Ja.
0: 0172 1010 951. Was geht bei euch an eurem Wochenende vielleicht auch sogar schon jetzt Dorffest technisch? Oder die nächsten Wochen vielleicht auch, wie gesagt, Bruchwiesenfest.
1: Ihr dürft einfach mal raushauen.
0: Toll.
1: Monja ist jetzt am Start. Bei euch ist in Heuchelheim Kirmes am Wochenende. Vorab mal ganz kurzer Dorffest-Klischee-Check.
0: Ja, jeder macht mit jedem rum. Bei euch auch?
2: Ja, kann passieren.
1: Okay. Ist dir das auch schon mal passiert?
2: Nein, auf keinen Fall.
1: Okay, Monja, sie hält sich zurück. Jemand schläft im Feld?
2: Ja, das kann auf jeden Fall auch passieren. Das Feld ist auch sehr nah hier.
1: Es gibt Streit wegen was ganz Unnötigem.
2: Ja, ich glaube, wenn der Alkohol dazukommt, dann passiert das automatisch.
0: So, alle Dorffestkriterien erfüllt bei der Heuchelheimer Kirmes. Fehlt nur noch die Hochglanzwerbung dafür. Warum müssen wir denn zu euch kommen, Monja?
3: Also, wir starten am Samstag mit einer Liveband. Am Sonntag folgt dann unser großer Festumzug mit der Kirbachtaler Blaskapelle. Und bei dem Wetter haben wir auch für die richtige Abkühlung mit einem Eiswagen gesorgt. Am Montag folgt dann unser grüner Abschluss mit der Kinzenbacher Blaskapelle. Euch erwarten das ganze Wochenende leckeres Essen, gute Musik. Wir haben Schausteller da und Spaß für die ganze Familie. Und wir freuen uns auf jeden Fall auf euch.
0: So, viel Blasmusik habe ich rausgehört.
1: Und ihr dürft jetzt hier auch Werbung machen für euer Dorffest. WhatsApp 0172 1010 951.
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0: glaube, nach der Aktion ist Marco reif für die richtige Insel.
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0: Heute der letzte Tag für unseren Das Ding-Reporter auf der Verkehrsinsel in St. Ingbert.
2: Ja, seit Montag campt er da zwischen fahrenden Autos, einer Tanke, Fastfoodläden. Es ist ein absoluter Fiebertraum. St. Ingbert ist ja auch bekannt dafür, dass eine große deutsche Fahrradmarke dort ihren Sitz hat.
0: So, und die haben auch von seiner Aktion mitbekommen und ihn auf eine Fahrradtour eingeladen.
2: Süß.
0: Er hat mit Fahrradschrauber Jannis einen Ausflug gemacht.
3: Wir drehen jetzt eine kleine Runde. Die Runde durch den Kreisel, die muss sein, oder? Die ist
4: einmal um Kreisel drumherum, damit geht's los, würde ich sagen.
3: Ist obligatorisch, genau.
4: Bist du mit dem Rad schon mal hier durch den Kreisel gedüst?
3: Ja.
4: Ist jetzt ja ein zweispuriger Kreisel, ist ja schon irgendwie ein bisschen mehr Konzentration, die man braucht, oder?
3: Muss man ein bisschen aufpassen, genau. Dann kannst du das auch von der Bucketlist streichen. Jetzt hier rechts rein.
4: Von der Straße runter ins Grüne.
3: Genau.
4: Schön hier bei euch. Und wenn man jetzt so abseits von der Straße ist, ist es auch total ruhig.
3: Ja. Auch sehr grün. Es gibt auch hier quasi einmal über die Straße hinweg gibt es ein riesengroßes Trailnetz.
4: Also für Mountainbiker dann.
3: Für Mountainbiker. Bisschen holprig hier.
4: Ja. Hat die Gegend hier irgendwie einen Namen besonderen? Ist das irgendwie das Special Wald hier von St. Ingbert?
3: Ja, wir fahren jetzt gleich runter zum Kleberweiher. Der heißt so, weil hier früher das Kleberwerk war. Also das ist natürlich der inoffizielle Name, ne? Kleberweiher. Aber genau, da machen wir gleich kurz Stopp.
0: I can't, wirklich.
2: Kleberweiher klingt irgendwie sau eklig.
0: Ja, aber wenn man da mit dem Fahrrad hinfährt, ist natürlich super. Also Marco hat alles.
2: Der hat wirklich alles gemacht.
0: Alles gemacht, super.
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0: 7.23 Uhr, guten Morgen bei Das Ding.
1: Hallo, hallo. Das ist wirklich ein Song, das sollte so der offizielle Friseurladensong sein.
0: Wegen den ganzen hier TikToks zum Der Bob sitzt richtig und so.
1: Ja, genau. Das ist okay. Ja, das hat ja diese Creatorin gestartet, weil sie Gründe genannt hat, warum man einen Bob tragen soll. Mhm. Und dann war dieser Song dahinter und die sind damit so viral gegangen, das ist wirklich gottlos.
0: Okay, Bob ja eigentlich eine Girls-Frisur eher, ne?
1: Ja, richtig.
0: Aber pass mal auf, also machen wir mal Google. Kann man das auch als Typ, was ist denn Bob-Frisur, Männer? Ah ja, guck mal, die männliche Version ist ein Herren-Bob. Gibt es tatsächlich Pagenschnitt? Okay.
1: Oh Gott, Prinz Eisenherz.
0: Oder Pilzkopf.
1: Ja, ja,
0: muss man...
1: Pilzkopf, neue Trendfrisur, Benji. Lass mal wachsen.
0: Mit Überzeugung tragen, sag ich mal. 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
1: Guten Morgen, ich bin Marcel Sommer.

0: Die Feuerwehr im Kreis Groß-Gerau war die ganze Nacht im Einsatz. Mittlerweile ist der Großbrand in einem Entsorgungsbetrieb in Gernsheim gelöscht. 10 Menschen wurden leicht verletzt. Warum genau es gebrannt hat, steht noch nicht fest. Nächste Millionenstrafe für Meta. Diesmal hat ein Gericht in New Mexico in den USA den Konzern hinter Facebook, Instagram und WhatsApp zu umgerechnet 492 Millionen Euro verurteilt. Grund: zu wenig Schutz für Kinder. ARD-Korrespondentin Giselle Uka.
1: Mit dem Geld soll ein Fonds zur Unterstützung von Minderjährigen finanziert werden, die durch Online-Konsum zu Schaden gekommen sind. Außerdem muss das Unternehmen dem Urteil zufolge seine Plattform für Minderjährige in dem Bundesstaat anders gestalten. Unter anderem fordert das Gericht, dass süchtig machende Funktionen eingeschränkt und bessere Alterskontrollen eingeführt werden.
0: Der Fund der Sprengstoffdrohne am Leipziger Flughafen beschäftigt jetzt die obersten Ermittler in Deutschland. Die Bundesanwaltschaft hat den Fall übernommen, weil er so gefährlich für den Flugverkehr war. Hessens Innenminister Poseck findet, dass wir uns noch besser vor solchen Angriffen schützen müssen. Heftige Attacke auf einen Busfahrer in Neuberg-Rafolshausen im Main-Kinzig-Kreis. Laut Polizei steht ein Auto so auf der Straße, dass ein Linienbus nicht dran vorbeikommt. Als der Busfahrer die Fahrerin ansprechen will, steigt deren Sohn aus und schießt mit der Waffe auf ihn. Verletzt wird der Busfahrer dabei aber nicht. Das Wetter: wieder viel Sonne heute, aber zur Abwechslung nicht so heiß, nur 21 bis 28 Grad.
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4: Mit Benji und Sophie, guten Morgen zusammen.
5: Morgen. Hello. Ob da gerade Chatty gefragt wurde, ob man zuerst Buttermilch oder Energy trinken soll.
4: Auch hast du gemacht, weil ja. Brauchtest du wieder einen Lebensrat.
5: Einen Lebensrat. Und er
4: aber
5: meinte,
4: interessant, ja, was hat er gesagt?
5: Magenfreundlicher ist es erst Buttermilch. Und dann hat er noch gesagt, am allerbesten ist es natürlich, den Energy Drink ganz wegzulassen. Ach, und stattdessen Bruder. Bei der Buttermilch oder purem Wasser zu bleiben.
4: Ja, Bruder, sorry. Dann nimm uns halt den ganzen Spaß.
5: Wirklich?
4: An.
5: Wirklich. Nein.
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0: ich find's so geil. Hammer.
1: Und gleich noch alle Farben mit All Right. So, off campus, Summer I Turned Pretty, Maxton Hall.
0: Liebe ich auch. Alles super erfolgreiche Serien, die auf super erfolgreichen Büchern basieren. Mhm. Und jetzt kommt eine neue Serie dazu. The Shards wird gerade krass gehypt.
2: Unser Abschlussjahr ging gerade los.
3: Die Schule wird uns gehören.
4: War das nicht immer so?
5: Der Direktor meinte, ich soll Hallo sagen.
6: Mit ihm stimmt was ganz und gar nicht.
7: Du machst da wieder eine Story draus.
8: Du solltest dir mal ein bisschen Mühe geben, mein Freund zu werden.
9: Und was, wenn nicht, Robert?
1: Oh, so, Thomas ist da, unser das Ding Booktalker und Serienchecker. Worum geht's jetzt in dieser Serie?
10: Also, wir gehen nach Los Angeles 1981. Brad, 17 Jahre alt, geht da auf ein privates Elite-College. Und im letzten Jahr kommt ein geheimnisvoller neuer Mitschüler dazu, nämlich Robert. Und gleichzeitig dazu treibt ein Serienkiller in L.A. sein Unwesen. Und der Brad, der weiß 100%, dass der Robert was mit diesen Serienmorden zu tun hat. Also viel Party, Drogen, untenrum, viel los. Und so ein kleiner düsterer Mix aus Coming of Age, queere Selbstfindung und Psychothriller.
0: Das klingt nach einer großartigen Mischung. Lohnt sich das wirklich?
10: Also Produzent der Serie ist Ryan Murphy. Das ist der Typ hinter American Horror Story und Monster, der Jeffrey Dahmer und Ed Gein gemacht. Ne?
0: Ja.
10: Und auf meiner For You-Page neben ja Kaya Gerber und Graham Campbell, die sind ja gerade all over TikTok. Mhm, und die beiden spielen auch die Hauptrollen, sind ja auch richtige Schnuckis. Und ich habe das Buch schon gefeiert und die Serie, die trifft wirklich perfekt diesen LA 90s Psychothriller Coming of Age Queer Whatever Vibe. I love it.
1: Okay, das klingt nach einer ganz tollen Mischung. Wir sind sehr gespannt. Also The Shards gibt es jetzt bei Disney+.

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0: ich weiß nicht, die nächste Staffel Love Island wird definitiv in St. Ingbert gedreht.
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0: Bewerbung dazu könnt ihr uns gerne schicken an die 0172 10 10 951.
2: Ja, die ersten Kandidaten, würde ich sagen, die stehen schon fest. Und das sind Matze und Domi.
0: Ja.
2: Die zwei Süßmäuse haben Marco ja jeden Tag einen Kaffee vorbeigebracht auf seine Verkehrsinsel nach St. Ingbert mit Latteart.
0: Oh, ja. Da sitzt er ja seit Montag am Gourmetkreisel, der Marco. Heute ist letzter Tag, also auch das letzte Mal Kaffee von Dom und Matze.
3: Oh Leute, ich steige gerade aus dem Zelt. Ich erfriere hier fast. Aber ihr seid natürlich schon wieder da. Moin.
4: Moin. Moin, Marco.
3: Matze, Domi.
5: Moin, moin.
3: Matze, du musst am Wochenende schaffen.
4: Jawohl, ich habe Bereitschaft. Das ist leider bei uns in der Abwassertechnik so. Öffentlicher Dienst. Jeder will aufs Klo. Jeder will duschen. Wir sind rund um die Uhr tatsächlich für alle da, dass das alles immer funktioniert. Ne?
3: Aber dein wichtigster öffentlicher Dienst heute war eigentlich das, was du gerade gemacht hast.
4: Jawohl, der letzte Kaffee. Das war mir wichtig.
3: Und du hast gesagt, wenn ich den Deckel aufmache...
4: Ja, erwartet dich noch was.
3: Deckel auf. Oh, wie süß! Ich muss es ja beschreiben. Wenn ich hier in meinen Kaffeebecher gucke, dann lacht mir ein Herz entgegen. Das Herz von Matze.
5: Jawohl. Nee, ich fand's wirklich schön. Es war natürlich am Anfang, guckt man mal, ist man neugierig. Schläft er hier wirklich eine Woche im Zelt? Und es war dann doch irgendwie jeden Abend nochmal Kaffeebecher holen, fragen, was Marco so den ganzen Tag gemacht hat. Und es war irgendwie... mehr als nur so eine Kaffeebeziehung, ne? Das war schon gut.
0: Gott! I'm not crying, you are!
2: Ja!

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1: Guten Morgen, ich bin Marcel Sommer. Großeinsatz für die Feuerwehr im Kreis Groß-Gerau. In einem Entsorgungsbetrieb in Gernsheim hat es die ganze Nacht über gebrannt. Jetzt ist das Feuer gelöscht. HR-Reporter Tobias Weiler-Mattes.
2: Eine große Rauchwolke stieg gestern Nachmittag in Gernsheim in den Himmel. Der Brand breitete sich schnell aus auf dem Betriebshof. Die Flammen griffen auch auf zwei benachbarte Firmen über, konnten laut Polizei dort aber schnell gelöscht werden. Wie die Polizei mitgeteilt hat, wurden 10 Menschen leicht verletzt. Vermutlich haben sie Rauch eingeatmet. Warum es gebrannt hat, ist noch unklar.
1: Eine Sprengstoffdrohne am Leipziger Flughafen. Dieser krasse Fund hat diese Woche für Aufregung gesorgt. Jetzt kümmern sich Deutschlands oberste Ermittler um den Fall, die Bundesanwaltschaft. Sie sagt, das war ein schwerwiegender Angriff auf die Infrastruktur in Deutschland. Wer dahinter steckt, ist noch unklar. Wer in den USA geboren wird, ist auch automatisch US-Bürger. Diese Regel versucht US-Präsident Trump jetzt nochmal einzuschränken. Trump hat dazu 2 Dekrete unterschrieben. Er will verhindern, dass Kinder die Staatsbürgerschaft bekommen, wenn Mütter nur für die Geburt in die USA reisen. Vor der Küste Mallorcas ist das Wasser so warm wie noch nie. Eine Messboje westlich der Insel hat 33 Grad angezeigt. Im westlichen Mittelmeer liegen die Wassertemperaturen gerade etwa 4 Grad über dem langjährigen Durchschnitt. Und hier kommt das Wetter für uns in Hessen. Heute ist der kühlste Tag der Woche. Wir bekommen bis 21 Grad in Nordhessen und bis 28 Grad im Süden. Dazu gibt's viel Sonne und ab und zu Wolken. Auch die Nacht wird dann recht kalt, 16 bis 7 Grad. Morgen dann aber wieder viel Sonne und es wird noch heißer, bis 33 Grad.
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4: Oh mein Gott, das war so cringe. Peinlich.
5: Naja, passiert. Hier ist Bibi Rexha, New Religion.

0: Axel. 8:07 Uhr, das Ding ist hier. Guten Morgen.
1: Hallo.
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0: Ja, es wurde gefrühstückt, da gab es ganz leckere Sachen von der Tanke, ein Proteinriegel, Mittagessen gab Burger vom Fastfoodladen, Abendessen, Würstchen von der Tankstelle.
1: So könnte man sich den Tagesablauf von Das Ding Reporter Marco vorstellen.
0: Ja.
1: Er campt ja da in St. Ingbert am Gummikreisel. Heute ist der letzte Ferientag und auch Marcos letzter Tag auf der Verkehrsinsel.
0: Jesus Christ, oh mein Gott.
1: Und jetzt ist er doch mal wieder hier am Start, Gumo Marco. Hallo.
3: Guten Morgen. Hi.
0: So, also Marco, jetzt, wie geht's dir heute Morgen? Es ist ja jetzt eine kühle Nacht gewesen. Hast du gefroren?
3: Ich habe heute Morgen, als ich aus dem Zelt bin, auf jeden Fall ein bisschen gefroren, habe mir den dicken Pulli nochmal übergezogen und jetzt geht es ja so ein bisschen hier dran nochmal schon mal zu sortieren. Heute Nachmittag muss ich ja hier mein Zelt abbauen, aber wir haben ja auch noch einen Tag vor uns. Ne? Also heute kommt noch der Turnverein hierher und wir machen auch noch Cocktails hier auf der Insel. Also es ist hier noch ein bisschen was an, aber ja, so ein bisschen habe ich natürlich ein lachendes und ein weinendes Auge.
1: Cocktails, also du machst eine kleine Abschiedsparty für dich.
3: ja, müssen wir aber auch machen, ne? Weil also es gibt jetzt gerade zwei Gründe, warum ich ein bisschen traurig bin hier von der Insel zu gehen.
0: Ja.
3: Das eine ist, ich, also ihr kennt das vielleicht, ich kriege den Schlafsack nicht mehr auf das Packmaß, wie es vorher war. Also und das zweite ist aber, die ganzen netten Leute hier aus St. Ingbert, die muss ich ja auch verlassen. Also das waren ja wirklich so viele herzliche Menschen hier, wir haben es eben ja schon gehört, der Mats und der Domi zum Beispiel, die heute Morgen wieder Frühstück vorbeigebracht haben. Es ist wirklich arg traurig, dass ich die jetzt hier zurücklassen muss in St. Ingbert.
0: Und für alle, die jetzt schon auf dem Weg zur Arbeit sind, die ich noch nicht getroffen haben, aber unbedingt nochmal sehen wollen, wie lange bist du da, wann musst du zusammenpacken?
3: Ja, also ich bin ja bis heute Nachmittag auf jeden Fall nochmal da, also vielleicht auch auf dem Feierabendweg nochmal kurz hier vorbeikommen, auf der Insel nochmal kurz sagen, aber ich sag mal so, irgendwann heute Nachmittag werde ich den Weg heim
1: anbrechen.
3: Ja.
0: Gut, dann sind wir gespannt auf deinen letzten Tag heute.
1: Genieß es nochmal.
0: Wir beobachten natürlich alles, bin wunderbar weiterhin auf dasding.de in unserem Livestream und dann dir einen schönen Morgen, lass es ruhig angehen, Marco, gell?
3: So machen wir es, danke.
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0: Papa. 6 Wochen frei am Stück. Oh, so Schulferien sind schon Baba. Wirklich ja. Goated auch einfach. Aber jetzt geht es langsam wieder los. Rheinland-Pfalz, Saarland, Hessen. Heute letzter Ferientag.
1: Ja, dann nochmal ganz doll enjoyen. Neidisch bin ich ja schon so ein bisschen. Baden-Württemberg darf ja noch ein bisschen. Und vor allem Lehrerinnen und Lehrer haben ja auch so lange frei gehabt jetzt. Ja. Aber für die ist halt dann jetzt auch der letzte Tag.
0: Yes, Lara, Lehrerin in Frankfurt. Freust du dich auf Montag?
2: Ich weiß gar nicht. Also ich habe so ein lachendes und ein weinendes Auge. Zum einen denke ich mir, es ging viel zu schnell. Diese 6 Wochen, das ist Wahnsinn, wie schnell so 6 Wochen vorbei sein können. Aber ich freue mich auch ehrlich immer wieder zurück dann in der Schule zu sein.
1: Süß.
2: Ja.
1: Wie geht's dann jetzt aber am Montag los? Wird da direkt ein Test gefetzt oder ein Film geguckt?
0: Unangekündigte Überprüfung.
2: Ich würde schon, also natürlich ein bisschen asozial, ne?
0: Lara, hiermit bitte schwöre uns hoch und heilig, dass du das nicht machen wirst.
2: Ich mache sowas ja auch ganz gerne mal, um die Nummer so ein bisschen zu schocken, ne? Dass ich denen mal so den Test austeile und die alle so total in Schwitzen kommen. Ich dann am Ende sage, hier, ich habe nur einen Joke gemacht.
1: Oh, du bist
2: eine Gemeine. Nee, Montag ist ganz entspannt. Da haben wir so einen Klassenleitertag. Da ist auch direkt schon mal schön früher Schule aus wieder, weil dann noch Einschulung von den 5 Klässlern ist. Und ja.
0: Also euch allen einen schönen letzten Ferientag. Nutzt dieses Wochenende noch ein bisschen auf, um zu generieren. Regenerieren.
1: Um zu generieren. Nein, guten Start euch, Leute.
0: Und am Montag, schönen ersten Schultag.
3: Liebt euch.
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0: Wie würde ein Song für dich klingen, wenn er Wochenende heißt? Weekend.
1: So, pass auf. Nach Eiswürfeln im Glas. Geruch von Sonnencreme, Chlor. So ein richtig geiler Tag vor Freude ohne Arbeit.
0: Ja.
1: Vielleicht aber auch noch einen kleinen Matcha schlürfen.
0: Das darf auch nicht fehlen.
1: Nicht mehr lang. Dann ist es soweit auch.
0: Ja, ich verstehe. Es ist Freitag und wir freuen uns alle sehr aufs Wochenende. Ich finde aber, dass wir haben ja einen Song in der Playlist, der noch viel besser eigentlich zum Wochenende passt,
1: ja,
0: weil er eben auch Weekend heißt.
1: Oh, Medusa und Khalid.
0: Ja, klingt so.

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1: Guten Morgen, ich bin Marcel Sommer. Schwer verletzt nach einem Unfall. Das Risiko dafür ist auf einem E-Scooter offenbar deutlich höher als auf einem Motorrad oder Fahrrad. Eine britische Studie zeigt, wenn man die Zahlen vergleicht, gab es bei E-Scooter-Unfällen zum Beispiel 3-mal mehr Hirnverletzungen als bei Motorradfahrern. Ein Grund sei, dass nur die wenigsten E-Scooter-Fahrer einen Helm tragen. Aufatmen im Kreis Groß-Gerau. Der Großbrand in einem Entsorgungsbetrieb in Gernsheim ist gelöscht. Die Löscharbeiten haben sich laut Feuerwehr bis heute Morgen hingezogen. 10 Menschen

0: wurden leicht verletzt. Kinder, die in den USA geboren werden, kriegen automatisch die US-Staatsbürgerschaft. Präsident Trumps erster Versuch, diese Regel abzuschaffen, ist vor Gericht gescheitert. Jetzt macht er einen neuen Anlauf. ARD-Korrespondentin Giselle Uecker.
1: Trump erklärte, dass unzählige ausländische Frauen als Touristinnen getarnt bewusst zum Entbinden in die Vereinigten Staaten kämen, damit ihr Kind die US-Staatsbürgerschaft erhalte. Offizielle Statistiken über die Geburten von Touristen auf amerikanischem Boden gibt es nicht.
0: Lehrermangel und schlechte Ausstattung, das sind für viele Menschen in Hessen die größten Baustellen an unseren Schulen. Im hr-Meinungsbarometer hr fragt, hat ein Großteil der Befragten auch gesagt, wir brauchen mehr Unterricht zum Thema Mediennutzung und auch mehr politische Inhalte in der Schule. Das Wetter. Wieder viel Sonne heute, aber zur Abwechslung ist es nicht ganz so heiß, bei 21 bis 28 Grad. Am Wochenende gehen die Temperaturen dann aber wieder hoch, morgen auf 33 Grad, am Sonntag auf 36 Grad.
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4: Mit Benji und Sophie. Happy Freitag euch.
5: Es ist ein sehr guter Freitag. Ich habe News gelesen zu GTA 6, Leute. Alle meine Bros jetzt einmal kurz zuhören. Das soll nämlich am 27. August so ein richtiges Gameplay rauskommen. Offiziell vom Entwickler auf Netflix soll das erst kommen und dann 6 Stunden später auch auf YouTube. Und der 27. August, das ist auch der erste Besuchertag von der Gamescom. Also einfach ein Gameplay, Alter.
4: Also GTA 6 Gameplay vor GTA 6. Aber was ist Gameplay?
5: Na, also ein Gameplay ist richtig wie so Let's Play, sagt ihr das was?
4: Ja.
5: Also so. Quasi wirklich so, das Spiel wird gespielt. Man sieht richtig ins Spiel rein. Weil bisher die Trailer sind ja alle so animierte Dinger gewesen. Und Gameplay ist richtig das Spiel ansehen. Die Mechanik, wie sich bewegt und so, checkst du.
4: Ja, und dann kann man sich drauf freuen, es dann irgendwann selber zu spielen.
5: Ja, also tragt es euch im Kalender ein. 27. August, Gameplay GTA 6.
4: Werde ich nicht tun.

0: Gleich Chiago mit Partisane.
1: Wow. Genau.
0: Spider-Man, der hängt gerade alle ab. Das ist ja ein neuer Film, Brand New Day, rausgekommen in den USA und Kanada. Hat er den erfolgreichsten Kinostart aller Zeiten hingelegt. Sogar noch hier vor Endgame Avengers.
1: Das
0: krass.
1: Das ist wirklich krass. Aber ich meine, das ist ja auch Tom Holland.
0: Natürlich.
1: Meine For You ist voll von ihm, mit ihm, über ihn.
0: Mhm.
1: Und im Film, da schwingt er sich ja auch ganz hot hier von Wolkenkratzer zu Wolkenkratzer in New York City.
0: Wenn man dann mal überlegen würde, das Ding Viertel, er hätte es schwer. Ich glaube, da wurde mal ausgeschaut, es geht nur Frankfurt.
1: Ja.
0: Da gibt es nämlich 20 der 22 höchsten Gebäude in Deutschland, stehen alle in Frankfurt.
1: Da kann er sich von A nach B schwingen,
0: ja.
1: Finde ich witzig. Luca aus dem Distinct-Team, der hat auch mal gecheckt, welche anderen Superhelden es bei uns im Distinct-Viertel halt auch schwer hätten.
2: Hulk, absoluter Wutbürger in Person, der fährt einmal durch den Saarbrücker Ludwigskreisel und beruhigt sich freiwillig wieder. Aquaman. Statt Königreich und Neptun findet er am Bodensee nur labbrige Pommes, Tretbootfahrer und maximal 250 Meter Wassertiefe. The Flash bekommt Hausverbot am Nürburgring, weil er die Bestzeit ohne Auto fährt. Thor will Blitze und Donner im Schwarzwald rumschleudern, checkt aber schnell, dass die auch ohne ihn schon kommen. Iron Man baut eine neue Hightech-Rüstung, nur um dann in der saarländischen Funklochhölle zu landen.
3: Ah,

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0: Hey, ihr hört das Ding, 8.50 Uhr.
1: Guten Morgen.
0: 0722130, 3 mal die 5. Das ist ja hier unsere Hotline. Und da ruft ihr auch manchmal an, um mit uns zu reden oder Dinge zu fragen.
1: Tolle Nummer auf jeden Fall. Jederzeit anrufen.
0: Ja.
1: Wir quatschen ja sehr gerne mit euch. Wenn ihr, keine Ahnung, irgendwas habt, was euch bewegt, ihr seid heute Morgen ausgerutscht, habt euch den Knöchel verstaucht, ruft uns an.
0: Ja.
1: Nachdem ihr das abgeklärt habt mit dem Arzt, ruft ihr bei uns an und wir machen eine Story draus.
0: Super. Super. Ja. So, aber die Woche hat hier zum Beispiel das Singhörer Johannes angerufen und das war ein bisschen bodenlos von dir, Jan-Lukas Bentsch.
1: Das tut mir leid, was da passiert ist. Goedemorgen, jij bent om de radio.
2: Guten Morgen.
1: Hallo.
2: Do you speak German?
1: Yes, I speak German and I also can speak Niederländisch.
0: Benji, veräppel unsere Hörer nicht. Hallo, wer ist denn da?
1: Ja, hallo.
2: Ach so, spreche ich jetzt gerade mit den Moderatoren oder wie?
0: Ja.
1: Ich habe halt Niederländisch gesprochen mit Johannes.
0: Das ist so dein alter Ego, der Benji, der Niederländer.
1: Ich bin Niederländer. Viele wissen es
0: nicht. Du wünschst dir, du wärst ja, Niederländer.
1: Niederländer. Oma Rika.

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1: Guten Morgen, ich bin Marcel Sommer. Unfälle mit E-Scootern können besonders gefährlich sein. Eine britische Studie zeigt, schwere Verletzungen wie ein Schädel-Hirntrauma kommen nach Unfällen mit E-Scootern deutlich häufiger vor als bei Fahrrädern oder Motorrädern. Aus dem News-Team Maren Weil.
2: Die Wissenschaftler haben sich unter anderem die Krankenhausfälle angeschaut und festgestellt, E-Scooterfahrer hatten nach einem Unfall zum Beispiel 3,5-mal häufiger Hirnverletzungen als Motorradfahrer. Ein Grund dafür sei, dass die meisten Leute auf dem E-Scooter ohne Helm unterwegs sind. Außerdem sei gefährlich, dass man eben im Stehen fährt. Wer scharf bremst oder gegen den Bordstein fährt, fliegt schnell kopfüber über die Lenkstange.
1: Instagram und Facebook sind darauf angelegt, Kinder abhängig zu machen. Das sagt ein US-Gericht und hat den Meta-Konzern deshalb zu einer Strafe von 567 Millionen Dollar verurteilt. Damit soll das Unternehmen für psychische Schäden bei Kindern aufkommen. Wer in den USA geboren wird, ist auch automatisch US-Bürger. Diese Regel versucht US-Präsident Trump jetzt nochmal einzuschränken. Trump hat dazu 2 Dekrete unterschrieben. Er will verhindern, dass Kinder die Staatsbürgerschaft bekommen, wenn Mütter nur für die Geburt in die USA reisen. Vor der Küste Mallorcas ist das Wasser so warm wie noch nie. Eine Messboje westlich der Insel hat 33 Grad angezeigt. Im westlichen Mittelmeer liegen die Wassertemperaturen gerade etwa 4 Grad über dem langjährigen Durchschnitt. Jetzt schauen wir noch aufs Wetter in Hessen. Die Hitzewelle macht Pause. Heute werden es nur 21 bis 28 Grad. Dazu gibt's viel Sonne und nur ein paar Wolken. Die Nacht wird dann sogar ziemlich kalt. Aber morgen dreht die Hitze nochmal auf. Überall scheint die Sonne bei maximal 33 Grad.
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3: Das Ding gibt euch. Mit Benji und Sophie. Hallo.
4: Es ist Freitag.
3: Heute wieder. Wir freuen uns sehr. Dazu geht es noch ein bisschen passender.

0: Es ist 9.07 Uhr. Das Ding ist hier. Guten Morgen.
1: Schönen Freitag euch.
0: Wir freuen uns sehr auf Dorffeste, die ja jetzt gerade wieder stattfinden. Liebe Grüße auch nach Waldfischbach, mein Heimatdorf. Bruchwiesefest. Immer schön, erstes Septemberwochenende.
1: Ja. Gibt es dazu auch so ein stronges Insta-Game, wie die anderen Dorffestleute das immer so machen?
0: Waldfischbach ist wirklich, was Insta angeht, ganz weit unten, leider.
1: Okay.
0: Da läuft nichts.
1: Gut, dann können wir da ja vielleicht auch gerade weiterhelfen. Mhm. Wir machen hier ein bisschen Dorffest-Werbung. 0172 10 10 951. Leute, ihr dürft mal euer Dorffest promoten.
0: Und Monja aus Heuchelheim möchte das gerne machen. Vorab mal ganz kurzer Dorffest-Klischee-Check. Jeder macht da ja eigentlich immer mit jedem rum. Bei euch auch?
2: Ja, kann passieren.
1: Okay. Ist dir das auch schon mal passiert?
2: Nein, auf keinen Fall.
1: Okay, Monja, sie hält sich zurück. Jemand schläft im Feld?
2: Ja, das kann auf jeden Fall auch passieren. Das Feld ist auch sehr nah hier.
1: Es gibt Streit wegen was ganz Unnötigem.
2: Ja, ich glaube, wenn der Alkohol dazu kommt, dann passiert das automatisch.
1: Wir machen Heuchelheim jetzt mal ganz, ganz fett. Geht dahin am Wochenende, weil...
3: Also, wir starten am Samstag mit einer Liveband. Am Sonntag folgt dann unser großer Festumzug mit der Kirbachtaler Blaskapelle. Und bei dem Wetter haben wir auch für die richtige Abkühlung mit einem Eiswagen gesorgt. Am Montag folgt dann unser grüner Abschluss mit der Kinzenbacher Blaskapelle. Euch erwarten das ganze Wochenende leckeres Essen, gute Musik. Wir haben Schausteller da und Spaß für die ganze Familie. Und wir freuen uns auf jeden Fall auf euch.
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0: Viertel nach neun am Freitagmorgen bei Das Ding. Hallo.
1: Hello, hello.
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0: Auch wenn der Urlaub noch so schön war, man freut sich dann doch auf zu Hause.
1: Großes Finale heute in St. Ingbert. Unser Das Ding-Reporter Marco, der macht ja hier gerade Inselurlaub an der Verkehrsinsel am Gourmetkreisel, falls ihr es noch nicht mitbekommen habt.
0: Ja, ja, wir schalten nochmal rüber zu Marco nach St. Ingbert. Guten Morgen.
3: Guten Morgen.
0: Marco, du hattest jetzt super viele Leute zu Besuch. Heute passend zum letzten Ferientag und auch deinen letzten Urlaubstag machen wir eine richtig schöne Allmann-Hotelbewertung, würde ich sagen,
3: ja,
0: oder?
3: Ja, auf jeden Fall. Fünf Sterne gibt's, oder?
0: Es gibt maximal fünf Sterne. Wir fangen an mit der ersten Kategorie. Das ist die Kategorie Sauberkeit. Was sagst du?
3: Da ich immer schön aufgeräumt habe hier auf meiner Insel, fünf Sterne, musste ich aber selber für sorgen.
1: Okay, nächste Kategorie ist der Service.
3: Service perfekt, auch 5 von 5 Sternen, weil hier die St. Ingbert natürlich alles ungefähr vorbeigebracht habe, was ich mir gewünscht habe. Ich muss ja nur im Radio sagen, ich hätte gerne ein Wasser und 2 Sekunden später war das Wasser gefühlt vor der Tür.
0: Stark, okay, dann die Aussicht, hast du ja einen schönen Teerblick.
3: Ja, Zimmer mit Teerblick an der Stelle, Abzug vielleicht für die Lautstärke, deswegen 4 von 5 Sternen.
1: Okay, wie sieht's aus mit dem Essen?
3: Etwas eintönig mit der Zeit. 3 von 5, weil die Auswahl, Fast Food.
0: Ja, kann man auch mal machen. Dann schauen wir nochmal, was ist so neben Möglichkeiten, also was man so nebenbei machen kann. Fitness, Spa, Aktivitäten.
1: Sauna.
0: Wie viele Sterne gibst du da?
3: Ja, auch dank eurer Inspiration 5 von 5 Sterne, weil war ja alles mit dabei, was ihr gerade aufgezählt habt.
1: Mein Gott, du bist ja ein zufriedener Bürger.
3: Ich könnte hier bleiben, ich komme wieder.
0: Ja, ja.
3: Sagen wir so.
0: Wir freuen uns sehr, genießt noch die letzten Stunden und natürlich weiterhin hier bei Das Ding und im Livestream auf dasding.de könnt ihr Marco weiterhin zuschauen, wie er seinen letzten Urlaubstag auf der Verkehrsinsel verbringt.
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0: Oh oh. Oh oh oh. Seid bereit, es gibt was Neues von 01099. Ich bin auf dem Weg. Die Jungs hier.
1: Man kennt sie.
0: Wir lieben 01099. Und der ganz neue Track, den spielen wir euch jetzt, der heißt Peeptoe.
1: Ja, ist heute neu rausgekommen am Freitag.
0: Kurz überlegen, was das bedeutet. Bis dann irgendwie jemand hier geswitchert hat, dass das anscheinend ein Kleidungsstück sein soll.
1: Ja, Peeptoes sind so High Heels und die haben halt so ein Loch für den großen Zehen vorne oder so, für den großen und mit Zeigezehe, wenn man jetzt mal so sagen würde.
0: Der Zeigezehe, also man kann High Heels mit Luft
1: mit so einem
0: vorne.
1: Kleinen Lüftlöchchen vorne. Und ich habe mir auch ganz kurz das Musikvideo reingezogen von den Boys.
0: Okay. Ja.
1: Und da zieht eine Dame auch so einen türkisenen Peeptoe an.
0: Und Peeptoes sind jetzt... Wir tragen doch alle Sneaker.
1: Ja, das ist so ein bisschen der Nostalgie-Vibe, glaube ich, der da auch schon wieder kickt. Das ist ja gerade ein großes Ding in der Musik. Und ich glaube, ich finde die
0: 2010,
1: noch nicht schön,
0: oder?
1: Aber ich glaube, die werden wieder sehr in sein. Das ist meine Prognose.
0: Peeptoes also. Da sind wir mal gespannt. Der Song dazu ist auf jeden Fall schon da, falls ihr jetzt überlegt, euch heute Peeptoes zu kaufen.
1: Hören könnt ihr sie schon quasi.
0: Ja, genau, 01099 ist ready. Hören wir jetzt...
1: Ganz neu.
0: Guck mal, der klingt auch richtig sommerlich noch dazu.
1: Ja, das kriegen die immer so gut hin, diesen Sommervibe. Produziert übrigens von Barré. Die macht auch viel mit Ikimel.
0: Guck mal. Ganz neu auf der Das Ding Playlist.

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1: Guten Morgen, ich bin Marcel Sommer. Schwer verletzt nach einem Unfall. Das Risiko dafür ist auf einem E-Scooter offenbar deutlich höher als auf einem Motorrad oder Fahrrad. Eine britische Studie zeigt, wenn man die Zahlen vergleicht, gab es bei E-Scooter-Unfällen zum Beispiel 3-mal mehr Hirnverletzungen als bei Motorradfahrern. Ein Grund sei, dass nur die wenigsten E-Scooter-Fahrer einen Helm tragen. Ein schwerwiegender Angriff auf die Infrastruktur. So nennt die Bundesanwaltschaft den Fund der Sprengstoffdrohne diese Woche am Leipziger Flughafen. Und sie hat jetzt selbst die Ermittlungen übernommen. Sie sagt, der Fall hat eine besonders große Bedeutung. In ganz Deutschland dasselbe Schulsystem, das fänden viele Hessen und Hessinnen gut. 4.500 Leute haben an der aktuellen Umfrage des Meinungsbarometers HR fragt teilgenommen und 2/3 davon sagen, wäre die Schule überall gleich organisiert, wären zum Beispiel auch Noten besser vergleichbar. HR-Reporterin Marion Kucheni.
2: Als größte Baustellen im Bildungssystem sehen die Befragten den Lehrkräftemangel und die Ausstattung der Schulen. Im Unterricht wünscht sich die Mehrheit, dass mehr Inhalte aus dem Bereich Medien

0: Medienkompetenz sowie Themen aus Politik und Gesellschaft vermittelt werden. Die Ergebnisse des Meinungsbarometers HR Fragt sind nicht repräsentativ, aber wegen der großen Zahl der Teilnehmer durchaus aussagekräftig.
1: Handballprofis zum Anfassen. Die MT Melsungen zeigt heute im Schlossgarten ihr neues Team. Die Fans können Spieler treffen, Selfies machen und die neuen Champions League-Trikots anschauen. Und das Wetter. Viel Sonne, aber nicht so heiß. 21 bis 28 Grad. Und am Wochenende gehen die Temperaturen wieder hoch.
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4: Guten Morgen, mit Betty und Sophie hier.
5: Hallo, 0172 1010 951. Wir feiern heute eure Dorffeste, weil Dorffeste sind geil. Mhm. Und es ist auch Dorffest-Season jetzt wieder. Es geht los langsam, ne?
4: Ja, Noel aus Burkhardt, das ist in der Nähe von Schotten, hat sich aufgemeldet.
6: Wir haben tatsächlich auch so ein Dorffest, und zwar eine Kirmes vom 10. bis zum 13.09. Die beginnt immer donnerstags mit Kirmes antrinken ab 18 Uhr. Dann am Freitag kommt immer unser Highlight für viele, die uns auch schon kennen. Das ist die New Kids Party 4.0 mittlerweile. Da legen immer auch große DJs auf und was wir alles da schon geboten haben. Also es ist auf jeden Fall ein Erlebnis. Dann am Samstag tritt die Partyband Resolution auf nach dem Motto Blech und Bier. Also gibt es Live-Musik und am Sonntag gibt es ab 11 Uhr ein Frühshoppen mit dem Musikverein Läusel, also Blasmusik mit Freibier, solange der Vorrat reicht.
4: Freibier? Wirklich? War gerade so. Das ist ja ein never-ending Plan eines Fests.
5: Großartig.
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0: Love Again, The Kid LAROI kriegt ihr hier gleich.
1: Und davor schauen wir einmal ganz kurz auf die ganzen Serien der Welt. Off Campus, Summer I Turn Pretty, Maxton Hall, wie sie alle heißen.
0: Ganz toll sind die alle und super erfolgreich. Und die basieren halt auch auf super erfolgreichen Büchern. Und jetzt kommt noch eine neue Serie dazu. The Shards wird krass gehypt.
2: Unser Abschlussjahr ging gerade los.
3: Die Schule wird uns gehören.
2: War das nicht immer so?
4: Der Direktor meinte, ich soll Hallo sagen.
2: Mit ihm stimmt was ganz und gar nicht.
5: Du machst da wieder eine Story draus.
6: Du solltest dir mal ein bisschen Mühe geben, mein Freund zu werden.
2: Und was, wenn nicht, Robert?
1: So, und Thomas ist bei uns, unser das Ding Booktalker und Serienchecker. Worum geht's jetzt da genau in der Serie?
7: Also wir gehen nach Los Angeles 1981. Brad, 17 Jahre alt, geht da auf ein privates Elite-College und im letzten Jahr kommt ein geheimnisvoller neuer Mitschüler dazu, nämlich Robert. Und gleichzeitig dazu treibt ein Serienkiller in L.A. sein Unwesen und der Brad, der weiß 100%, dass der Robert was mit diesen Serienmorden zu tun hat. Also viel Party, Drogen, untenrum, viel los und so ein kleiner düsterer Mix aus Coming of Age, queere Selbstfindung und Psychothriller.
0: Das klingt nach einer großartigen Mischung. Lohnt sich das wirklich?
7: Also, Produzent der Serie ist Ryan Murphy. Das ist der Typ hinter American Horror Story und Monster. Der hat Jeffrey Dahmer und Ed Gein gemacht. Ne? Ja. Und auf meiner For You-Page leben ja Kaya Gerber und Graham Campbell. Die sind ja gerade all over TikTok. Mhm. Und die beiden spielen auch die Hauptrollen. Sind ja auch richtige Schnuckis. Und ich habe das Buch schon gefeiert. Und die Serie, die trifft wirklich perfekt diesen LA 90s Psychothriller Coming of Age, Queer, whatever, Vibe. I love it.
1: Okay, das klingt nach einer ganz tollen Mischung. Wir sind sehr gespannt. Also The Shards gibt es jetzt bei Disney+.

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1: Das riecht.
2: Nach Feierabend.
1: Ja, und nach Wochenende. Happy Freitag euch.
2: Gleich ab 10 Uhr ist die gute Sarah für euch am Start.
1: Wir sind Benji und Sophie. Wir sind raus für heute. Wir hören uns am Montag wieder.
2: Schönes Wochenende.

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1: Guten Morgen, ich bin Marcel Sommer. Unfälle mit E-Scootern können besonders gefährlich sein. Eine britische Studie zeigt, schwere Verletzungen kommen nach Unfällen mit E-Scootern deutlich häufiger vor als bei Fahrrädern oder Motorrädern. Aus dem News-Team Maren Weil.
2: Die Wissenschaftler haben sich unter anderem die Krankenhausfälle angeschaut und festgestellt, E-Scooterfahrer hatten nach einem Unfall zum Beispiel 3,5-mal häufiger Hirnverletzungen als Motorradfahrer. Ein Grund dafür sei, dass die meisten Leute auf dem E-Scooter ohne Helm unterwegs sind. Außerdem sei gefährlich, dass man eben im Stehen fährt. Wer scharf bremst oder gegen den Bordstein fährt, fliegt schnell kopfüber über die Lenkstange.
1: Es gibt weniger Falschgeld in Deutschland. Die Bundesbank sagt, dass im ersten Halbjahr gefälschte Euroscheine im Wert von 1,7 Millionen Euro im Umlauf waren. Das sind etwa 4% weniger als im Halbjahr davor. Besonders häufig wird der 50-Euro-Schein gefälscht. Lehrermangel und schlechte Ausstattung, das sind für viele Menschen in Hessen die größten Baustellen an unseren Schulen. Im HR-Meinungsbarometer HR fragt, hat ein Großteil der Befragten auch gesagt, wir brauchen mehr Unterricht zum Thema Mediennutzung und auch mehr politische Inhalte in der Schule. Lauter Knall gestern Abend in einer Einkaufspassage in Offenbach. Laut Polizei hat wohl jemand mit einer Waffe geschossen. Danach sind mehrere Leute weggerannt. Jetzt wird ermittelt. Die Polizei in Offenbach sagt, wenn ihr was gesehen habt, solltet ihr euch melden. Jetzt schauen wir noch aufs Wetter in Hessen. Die Hitzewelle macht kurz Pause. Heute werden es nur 21 bis 28 Grad. Dazu gibt's viel Sonne und nur ein paar Wolken. Die Nacht wird dann sogar ziemlich kalt mit 16 bis 7 Grad. Aber morgen dreht die Hitze nochmal auf. Überall scheint die Sonne bei maximal 33 Grad.
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3: Happy Freitag. Die einen freuen sich heute und sagen, juhu, endlich Wochenende. Und die anderen denken sich, oh nee, jetzt schon Wochenende. Ja, Montag geht die Schule wieder los. Wir starten zusammen rein in diesen Freitag. Gleich hier mit Paschanim, Shababes im VIP für euch. Vor gibt's jetzt Tempo City mit Self-Aware. Ich bin Sarah. Hello.

0: Rulo. Gleich gibt's Bruno Mars und ich hoffe, euch fällt jetzt nicht das Frühstück aus dem Mund, aber wir müssen über Hundekacke reden. Ohne Scheiß. Also, es geht um Scheiß. Es gibt nämlich eine neue App aus dem Distinktviertel aus Wiesloch. Da könnt ihr selbst Hundehaufen auf einer Karte markieren, wenn ihr welche findet. Ihr bekommt sogar Punkte als Belohnung und steigt dann im Ranking auf. Durch die App, da sollen sich Hundehalter eben angesprochen fühlen und die Häufchen wegräumen. Und ihr in Mannheim, ihr findet es auf jeden Fall ganz nice.
1: Also wenn jemand dafür belohnt wird, diese Scheiße wegzumachen oder Bock drauf hat, finde ich gut.
2: Ich finde es ganz gut, dass es so eine App gibt und dass man vielleicht das Ordnungsamt ein bisschen mehr das Auge drauf hat.
3: Es ist witzig, eine witzige Idee, aber ich glaube nicht, dass das viel was bringt. Analog wäre besser, deswegen mehr Kontrollen.
0: Na, die Frage aller Fragen ist jetzt natürlich, wo ist die Kacke so richtig am Dampfen? Also, wo liegen die meisten Haufen? App-Entwickler Wladimir hat da die Antwort.
4: Wiesloch, weil es einfach noch nicht so viele sind, durch die Bekannten und weil wir hier auch Werbung gemacht haben. Also generell ist es nur Rhein-Neckar-Kreis aktuell. Wobei, einmal wurde sogar in Österreich in Wien gemeldet.
0: Oha, okay, also wenn ihr euch die App holen wollt, die heißt, ja klar, Pup-Radar.

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1: Und wie kann man jemanden so krass vermissen wie wir, Juju? Aber haha, es ist vorbei, sie ist wieder da mit einem neuen Album. 40 for Me kam heute raus und gefühlt ist es ein Album mit zwei Gesichtern. Mele außen, das Ding Musikteam. Du hast es dir schon von vorne bis hinten reingezogen. Von was für zwei Gesichter reden wir denn?
2: Also wir haben da einmal die traurige, einsame Juju, die sich richtig verletzlich macht mit einigen Songs.
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4: Dann haben Leute gesagt, irgendwas stimmt nicht.

0: eben auf einmal auch genau das Gegenteil. Dann gibt es da Songs wie Rich Bitch, Premium Chaya, German Dream, also total viele Songs, in denen es teilweise auch wieder darum geht, dass sie Fame ist, dass sie viel Geld hat, dass sie erfolgreich ist.
1: Oh, okay. Ja.
0: Also ich muss sagen, gerade eben hatte ich noch Gänsehaut. Jetzt denke ich mir, jawohl, hier bin ich. Aber dachte sie dann einfach, scheiß auf den roten Faden oder wie passt es zusammen?
1: Ja, ich kann es dir sagen, Juju zeigt auf dem Album eben einfach, dass man nicht automatisch glücklich ist, wenn man erfolgreich ist und dass man Money haben und gleichzeitig eben unnormal lost sein kann. Also, dass sich die Sachen einfach nicht ausschließen. Beides okay. Existiert
0: ja, checke.
1: Bei ihr.
0: Wir können auf jeden Fall festhalten, wir lieben beide Jujus,
1: ja,
0: aber wir gucken uns jetzt mal die verletzliche Juju an. Allein vom neuen Album 40 For Me. Hier gibt's jetzt Premium Chaya für euch bei Das Ding.

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Summer mit 12 to 12 und jetzt habe ich einen Song für euch. Der läuft heute Abend safe auf irgendwelchen Partys. Ich bin mir ganz, ganz sicher. Und zwar kommt der von David Guetta und Sia. Heißt Titanium. Gibt's jetzt hier für euch am Freitag bei Das Ding.

0: Was in St. Ingbert passiert, bleibt auch in St. Ingbert. Ja, ja klar, von wegen. Ihr hört das Ding um 20 vor 11 an diesem Freitag. Ja, wir wollen doch wissen, wir alle wollen wissen, was unser Das Ding-Reporter Marco da macht. Seit Montag, wirklich, er zieht durch, schläft in seinem Zelt da am Gourmetkreisel auf der Verkehrsinsel. Ja, wir haben ihn in den Urlaub geschickt. Mit Yoga, Sauna gestern im Auto von Ilse. Dennis hat ihn dann noch massiert. Ja, und dann kam auch noch die liebe Julia von den Saar-Motor-Girls vorbei und hat mit ihm so eine kleine Tour um seine Insel gemacht.
1: Einmal mit hier bei den Saar-Motor-Girls auf dem Beifahrersitz quasi, hinten drauf.
2: Hab ich?
1: Ja.
2: Aber richtig fest.
1: Wow.
2: Festhalten, aber bitte unten. 1, 2 und los.
1: Wow. Das ist crazy.
2: Ja.
1: Ich hab vorher noch nie auf dem Motorrad gesessen.
2: Echt?
1: Noch nie.
2: Geil.
1: Also einmal sämtliche Verkehrsregeln gebrochen wahrscheinlich?
3: Natürlich immer.
4: Habt ihr Spaß gemacht?
5: Sehr viel Spaß gemacht. Ich war ja das erste Mal, dass ich auf dem Motorrad gesessen bin.
4: Das habe ich gehört, ja?
5: Ja.
4: Deswegen habe ich besonders Gas gegeben.
0: Wie fies, oder? Gibt's auch wie Marco so, boah. Also mal gucken, was heute noch so alles passiert. Der letzte Tag von unserem lieben Marco auf der Insel.
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Neuer Track von Ugel, Jamaican Bam Bam. Und ich weiß nicht, wie das gerade bei euch im Auto war oder zu Hause oder in der Küche, im Bad, ich weiß es nicht. Hier war gerade so doll dieser Bass von diesem Song. Ich war so richtig in mir drin. Kann beim nächsten Song, glaube ich, nicht passieren. BTS mit Swim gibt's jetzt für euch.

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1: Hallo, ich bin Marcel Sommer. 30.000 falsche Euroscheine im Wert von 1,7 Millionen Euro. Das ist die Falschgeldbilanz der Bundesbank für das erste Halbjahr. Im Vergleich zum halben Jahr davor ist das ein Minus von gut 4%. Aus der hr-Wirtschaftsredaktion Alexander Schmidt.
2: Zuletzt seien vermehrt falsche 100-Euro-Banknoten im Umlauf gewesen, sagt Bundesbankvorstand Lien Kemper. Insgesamt bleibe aber die 50-Euro-Note bei den Fälschern auf dem ersten Platz. Oft handle es sich um plumpe Fälschungen mit Aufdrucken wie Movie Money oder Prop Copy. Bei den Münzen waren vor allem die 2-Euro-Stücke bei den Fälschern beliebt.
1: Schwer verletzt nach einem Unfall. Das Risiko dafür ist auf einem E-Scooter offenbar deutlich höher als auf einem Motorrad oder Fahrrad. Eine britische Studie zeigt, wenn man die Zahlen vergleicht, gab es bei E-Scooter-Unfällen zum Beispiel 3-mal mehr Hirnverletzungen als bei Motorradfahrern. Ein Grund sei, dass nur die wenigsten E-Scooter-Fahrer einen Helm tragen. Aktuell haben wir ja in Hessen viel mit Trockenheit und Niedrigwasser zu tun, aber zu anderen Zeiten im Jahr ist auch Hochwasser ein Problem. Der Schwalm-Eder-Kreis will sich jetzt besser davor schützen. Er baut ein KI-gestütztes Frühwarnsystem auf für Starkregen und Hochwasser. Der nächste Erfolg für das deutsche Team bei der Schwimm-EM in Paris. Freiwasserschwimmerin Isabel Gose hat im Knockout-Sprint Gold geholt und ist damit Europameisterin. Wir schauen noch aufs Wetter. Die Hitzewelle macht Pause. Heute werden es nur 21 bis 28 Grad. Dazu gibt's viel Sonne und nur ein paar Wolken. Die Nacht wird sogar ziemlich kalt mit 16 bis 7 Grad. Morgen dreht die Hitze dann aber wieder auf. Überall scheint die Sonne bei maximal 33 Grad.
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3: Und ich bin Sarah. Happy Freitag.
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0: Und die einen beim Frühstücksbuffet im Hotel so. Ganz heimlich alles einpacken. Und dann gibt es Thomas aus dem Das Ding-Team.
1: Schwabentrick. Ich sag's euch, wie es ist. Ich pack ja dann vom Frühstücksbuffet die Sachen fürs Mittagessen ein. Also das heißt Muffins, Bagels, Zimt, Kuchen,
0: nee, whatever. Stopp.
1: Wandert in meinen vorbereiteten Zipper.
0: Crazy.
1: Ich weiß, ich mache mich jetzt ganz schlimm unbeliebt. Und man möchte sich vor den 12-Euro-Pommes zum Mittagessen und der 15-Euro-Pizza wirklich nettes Urlaubsgeld aus der Tasche ziehen lassen.
0: Ja, ich check das ja auf jeden Fall. Aber ob das erlaubt ist oder ob Thomas vielleicht bald in den Knast muss, das klären wir hier in den nächsten 5 Minuten.

0: Ihr hört das Ding am Freitag und ein Satz, den im Urlaub wirklich niemand sagen darf. Ich hab so Hunger. Also hallo? Kannst du dir doch was vom Frühstücksbuffet mitnehmen? Also gut, ich muss sagen, ich trau's mich nicht. Das Ding-Kollege Thomas meint aber, nö, kein Problem. Ich hab meinen Zipper dabei. Ich pack mir da was ein beim Frühstücksbuffet. Damit ihr dabei auch Bescheid wisst, haben wir mal bei unserer Das Ding-Rechtsredaktion nachgefragt. Lieber Björn, darf ich einfach Essen vom Hotelbuffet einpacken?
1: Nein. Rechtlich ist es so, du hast jetzt erstmal einen Vertrag mit dem Hotel geschlossen. Und der sagt, du darfst am Buffet so viel essen, wie du kannst, aber nur, wenn du im Frühstücksraum isst und auch nur innerhalb der Frühstückszeit. Mhm. Wenn ich jetzt also da meine Tupperdosen raushole, dann ist das natürlich nicht vom Vertrag erfasst und damit verboten.
0: Oh.
1: Außerdem ist es auch sogar eine Straftat. Wenn ich mir da also noch was mitnehmen möchte, dann muss ich das extra bezahlen oder zumindest beim Hotel vorher mal nachfragen.
0: Oh nein, aber gibt es da vielleicht irgendwie Ausnahmen?
1: Es hängt jetzt auch immer ein bisschen vom Hotel ab. Ich war neulich zum Beispiel in einem Hotel, da lagen Papiertüten am Buffet und darüber stand für ihren Lunch. Wenn das Hotel mir also extra sowas hinlegt, dann muss ich auch nicht extra bezahlen oder vorher nachfragen und strafbar mache ich mich da jetzt auch nicht.
0: Okay.
1: Wie immer gilt also, einfach einmal nachfragen. Ich bin jetzt selbst eher so der Langschläfer im Urlaub und meistens der Letzte mit am Hotelbuffet. Mhm. Da haben die Hotels manchmal gar nicht so viel dagegen, wenn man schon ein Brötchen mitnimmt.
0: Okay, also an dieser Stelle an Thomas und an euch einfach mal fragen, ob ihr euch vielleicht Muffin oder eine Banane mitnehmen könnt.

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0: Also ich frage mich wirklich, wie das geht. Aber es gibt ja wirklich Menschen, die sehen gut aus, wenn sie weinen. Oder ja, zumindest normal. Also wenn ich weine, es sieht aus, als wäre ein Dämon in mich gefahren. Ja, also kennt ihr zum Beispiel dieses Meme vom Kim Kardashian? Also wenn die weint, ja, das bin auch ich. Aber ich bin ja froh, dass es den Girls von Flow anscheinend auch so geht. Heute kam ihr neues Album raus, das heißt Therapy at the Club. Und eine Single davon ist Cry Ugly. Und genau darum geht's auch in dem neuen Song. Den gibt's jetzt hier für euch, weil das Ding ganz neu heute rausgekommen ist.

hoffe, ihr habt einen wundervollen Freitag hier mit Tame Impala und Dracula. Und jetzt gibt's Coolio. Ja, ihr hört's schon, ne? Gangsters Paradise um 2 Minuten nach 11:30.

0: Hier ist das Ding. Und ja, jetzt, kannst, ja, guckt keiner. Na, erkennt ihr euch wieder? Viele am Frühstücksbuffet im Urlaub, ganz genau so. Bei Halbpension, da packen sich dann doch ein paar. Natürlich noch was ein fürs Mittagessen, ne? Das ist aber verboten und sogar eine Straftat. Da lieber mal beim Hotel nachfragen, haben wir eben schon mit Björn aus der Das Ding Rechtsredaktion geklärt. Aber wie ist es mit Dingen, die ihr aus dem Urlaub mit nach Hause nehmen wollt? Das weiß Das Ding Reporterin Felicitas.
1: Innerhalb der EU, also zum Beispiel Italien oder Kroatien, da muss man sich erstmal weniger Gedanken machen. Aber Achtung, hier gelten auch Obergrenzen. Mhm. Bei Zigaretten sind das zum Beispiel 800 Stück, also 4 Stangen. Wer jetzt zum Beispiel aber in Ägypten oder in der Türkei im Urlaub war, also außerhalb der EU, der muss aufpassen. Hier gilt generell eine Warenfreigrenze von 430 Euro. Außerdem dürfen nicht mehr als eine Stange Zigaretten oder 4 Liter Wein mitgebracht werden. Alles darüber muss dann am Flughafen verzollt werden und vor Ort die Steuern zahlen.
0: Okay, ich würde jetzt aber mal sagen, 4 Liter Wein ist auch genug. Und wie sieht es denn eigentlich aus mit Muscheln? Da wurde mir auch immer gesagt, nee, Muscheln darfst du nicht mitnehmen.
1: Zum einen sollte man eben schauen, ob es überhaupt in dem jeweiligen Urlaubsland erlaubt ist, dass man Muscheln oder Steine sammelt. Auf Sardinien ist das zum Beispiel seit 2017 verboten. Mhm. Sorgenfrei sammeln darf man aber in Griechenland, Portugal, Kroatien oder Spanien.
0: Ach, siehste mal, Mitbringsel für Mama aus dem nächsten Urlaub. Schon safe. 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

Samantha Bouncer mit Magnetic hier für euren Freitag. Und habt ihr es nicht auch gerade gefühlt, dieses komplette Sommerfeeling, während dieser Song hier lief? Also ich finde, The Bouncer mit Magnetic hätte es auf jeden Fall verdient, Sommersong des Jahres 2026 zu werden. Aber nee, seit gestern wissen wir, es ist der hier. Shakira zusammen mit Burna Boy. Obwohl ich finde, die haben ja schon den Titel bekommen des WM-Songs des Jahres. Also von der Fußball-Weltmeisterschaft. Na gut, dann sind sie halt eben auch noch Sommersong des Jahres. Ist in Ordnung für mich. Ich kann es jetzt eh nicht mehr ändern. Ravin Lenae mit Love Me Not habe ich jetzt hier für euch.

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1: Hallo, ich bin Markus Schuh. Etwas weniger Falschgeld, aber trotzdem noch falsche Scheine im Wert von 1,7 Millionen Euro. Das ist die Bilanz der Deutschen Bundesbank für das erste Halbjahr. Insgesamt sind 30.000 gefälschte Scheine aus dem Verkehr gezogen worden. HR-Wirtschaftsreporter Alexander Schmidt.
2: Zuletzt seien vermehrt falsche 100-Euro-Banknoten im Umlauf gewesen, sagt Bundesbankvorstand Lien Kemper. Insgesamt bleibe aber die 50-Euro-Note bei den Fälschern auf dem ersten Platz. Oft handle es sich um plumpe Fälschungen mit Aufdrucken wie Movie Money oder Prop Copy. Bei den Münzen waren vor allem die 2-Euro-Stücke bei den Fälschern beliebt.
1: Die Sprengstoffdrohne am Leipziger Flughafen wirft Fragen auf. Nicht nur zu den Hintergründen, sondern auch, wie wir uns besser vor Drohnenangriffen schützen können. Auch der Nationale Sicherheitsrat hat heute dazu getagt, unter Leitung von Kanzler Merz. Die Ermittlungen hat inzwischen die Bundesanwaltschaft übernommen. Sie spricht von einem schwerwiegenden Angriff auf die Infrastruktur. Schulnoten, die vergleichbar sind, und Lehrpläne, die bundesweit besser zusammenpassen. Das wünschen sich viele Hessinnen und Hessen, die beim HR-Meinungsbarometer HR fragt mitgemacht haben. Etwa 4.500 Leute haben dabei Fragen zum Schulsystem beantwortet. Aus dem HR-Fragt-Team Marion Kocheni.
3: Als die größten Herausforderungen werden der Mangel an Lehrkräften und die Ausstattung der Schulen genannt. Bei der Frage, welche Inhalte stärker im Unterricht vorkommen müssten, nennen die meisten das Thema Medienkompetenz und Themen aus Politik und Gesellschaft. Hausaufgaben halten rund 58% für sinnvoll, weil sie in ihnen eine Möglichkeit zur Vertiefung von Unterrichtsstoff und zum selbstständigen Arbeiten sehen.
1: Zum Sport. Mittelfeldspieler Dina Ebimbe verlässt die Frankfurter Eintracht. Der 25-Jährige wechselt zu Schalke 04. Das hat der Verein jetzt offiziell gemacht. In Gelsenkirchen hat Ebimbe einen Vertrag unterschrieben bis zum Jahr 2028. Für die Eintracht hat er insgesamt 85 Pflichtspiele absolviert und war dabei an insgesamt 23 Toren beteiligt. Nochmal Gold bei der Schwimm-Europameisterschaft für das deutsche Team in Paris. Isabel Gose hat vorhin das Knockout-Rennen im Freiwasser gewonnen. Dabei schwimmen die Athletinnen mehrere Distanzen hintereinander und jede Runde scheiden einige von ihnen aus. 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Und hier noch euer Hessenwetter für den Freitagnachmittag und das Wochenende. Heute ist der kühlste Tag, 21 bis 28 Grad. Regen ist nicht in Sicht. Ähnlich sieht's morgen aus. Es wird aber heißer, bis 33 Grad.
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4: Hello mit Sarah an diesem Freitag. Und der liebe Daniel hat gerade geschrieben an die 0172 10 10 951. Heute ist wieder Freitag. Und ja, ihr wisst doch, wie es weitergeht. Ihr wollt es doch alle hören.
5: Heute ist wieder Freitag, heute wieder richtig.

0: Summer. Um 11:11 hier bei Das Ding. Und ist es ein Vogel? Ist es ein Flugzeug? Nein, es ist Tom Holland mit einem riesen Batzen Marvel-Kohle. Also der neue Spider-Man-Film. Also komplett nimmt er diese Kinos gerade aktuell auseinander. In den USA und Kanada, da hat er den erfolgreichsten Kinostart ever hingelegt. Und wir wissen ja, in den Filmen, da ist Spider-Man und er schwingt sich von einem Wolkenkratzer zum nächsten in New York City. Also das wäre bei uns im Das Ding-Viertel ein bisschen schwieriger jetzt als in New York. Da kommt nur Frankfurt irgendwie ein bisschen ran. Gut, da stehen halt auch 20 der 22. höchsten Gebäude in Deutschland. Und Luca aus dem Das Ding-Team hat gecheckt, welche Superhelden es bei uns im Das Ding-Viertel mindestens genauso schwer hätten.
1: Hulk, absoluter Wutbürger in Person. Der fährt einmal durch den Saarbrücker Ludwigskreisel und beruhigt sich freiwillig wieder. Aquaman. Statt Königreich und Neptun findet er am Bodensee nur labbrige Pommes, Tretbootfahrer und maximal 250 Meter Wassertiefe. The Flash bekommt Hausverbot am Nürburgring, weil er die Bestzeit ohne Auto fährt. Thor will Blitze und Donner im Schwarzwald rumschleudern, checkt aber schnell, dass die auch ohne ihn schon kommen. Iron Man baut eine neue Hightech-Rüstung, nur um dann in der saarländischen Funklochhölle zu landen.

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2: Nächstes Jahr, da geht's ja auf Tour. Einen Stopp bei uns macht ihr in Deutschland und zwar in Düsseldorf. Also Leute, wenn ihr auch da seid, sagt bitte Bescheid. Ich habe mir auch schon ein Ticket geholt. Es geht um diese wundervolle, wunderschöne Frau. Das ist ihr neuer Track. Und zwar ist es Karol G. Heute kam ihr neues Album. Es heißt Nome Arrepiendo de Sentir Tanto. Okay, also Spanisch übe ich vielleicht noch mal ein bisschen bis nächstes Jahr. Und ich muss auch ehrlich sagen, ich habe es noch nicht geschafft heute Morgen. Ich habe noch nicht reingehört ins neue Album. Das ist eine Aufgabe fürs Wochenende. Oder, nee, Moment, wir machen das jetzt hier zusammen. Ganz neu, heute rausgekommen. Jetzt schon hier bei das Ding. Karol G zusammen mit Drake und Ai.

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2: Okay, aber jetzt mal ganz kurz, Moment. Am Ende, ja, er hat wieder Englisch gesungen, aber hat Drake hier gerade Spanisch für uns gesungen? Okay, das liebe ich sehr. Also dieser Song landet definitiv auf meiner Playlist. Ganz neu heute rausgekommen, Karol G zusammen mit Drake und AI. Und da es jetzt so viel Spanisch hier alles war, habe ich jetzt gerade mal geübt für euch und sag Feliz Viernes. Feliz Viernes? Schönen Freitag. Ich hoffe, ich habe niemanden beleidigt.

0: Uhr früh Serie bingen, feiern gehen und bis mittags um eins erstmal schlafen. Ich sag, ja, guter Urlaub. Aber Schlafrhythmus ist dann natürlich im Arsch, ne? Blöd nur, am Montag für viele im Das Dingviertel, ja, ist wieder Schulstart oder vielleicht ist auch der Urlaub vorbei. Und deshalb Frage an die liebe Christine Blume, die ist Schlafforscherin. Welche Tipps hast du, damit wir unseren Schlafrhythmus schnell wieder in den Griff bekommen, jetzt nach dem ganzen Langwachbleiben?
1: Morgen und übermorgen einfach wirklich schon früh aufstehen und sich so in den neuen Rhythmus zwingen. Wenn man dann morgen es geschafft hat, früh aufzustehen, direkt raus, am besten auf die Terrasse, auf den Balkon oder in den Garten, wenn man das hat, und wirklich viel Tageslicht tanken, denn das hilft auch, dass die innere Uhr sich ein bisschen schneller umstellt. Auch das hilft uns dann am Abend, früher müde zu werden, früher ins Bett zu gehen.
0: Kennst du das auch, wenn man dann manchmal so im Bett abends liegt und sich dann so noch irgendwie Gedanken macht und dann denkt man, oh, scheiße, jetzt ist schon irgendwie, ja, weiß ich nicht, so spät abends und dann kann man immer später noch einschlafen. Hast du da irgendwie einen Tipp, wie wir da rauskommen?
1: Ja, also erstmal, glaube ich, ist es gar kein Grund, dass man sich jetzt Stress machen muss, weil der Körper kann diesen Schlaf, den man dann zu wenig hat, auch nachholen. Es ist nichts, was ich regelmäßig empfehlen würde, aber wenn man jetzt so eine Rhythmusumstellung macht, dann hilft es, weil das heißt einfach, man ist dann zum Beispiel am Montagabend müder und das hilft einem, an diesem Abend früher müde zu werden und besser zu schlafen.
0: Gut, also damit dann guten Morgen an alle, die jetzt erst aufgestanden sind.

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Ihr hört das Ding. Hello, ich bin Sarah und kurz mal, falls ihr noch einen Sommersnack braucht für heute, ein Salat, Achtung, mit Gurke, Avocado und Kichererbsen. Alles in so einen Salat dann. Ich habe noch Cashewnüsse rein. Also ich liebe das gerade sehr, wirklich, ich könnte mich satt essen bis zum Schluss an diesem Salat. Ich will gerade nichts anderes mehr. Also auch nice vielleicht, wenn ihr heute irgendwo zum Grillen eingeladen seid.

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1: Hallo, ich bin Markus Schuh. Für über 800.000 Kinder und Jugendliche in Hessen geht am Montag die Schule wieder los. Kultusminister Schwarz hat in Wiesbaden einen Ausblick gegeben auf das neue Schuljahr. Wichtig für Erstklässler, sie haben ab jetzt einen Rechtsanspruch auf Ganztagsbetreuung. HR-Reporter Tobias Häuser.
2: Kultusminister Schwarz geht davon aus, dass jedem Kind, soweit die Eltern das wollen, eine Ganztagsbetreuung angeboten werden kann. Und es gibt noch eine Neuerung im neuen Schuljahr. Im zweiten Schulhalbjahr wird die Deutschförderung für die dritte und vierte Klasse ausgebaut. An 100 Grundschulen soll es jeden Tag eine verbindliche Lesezeit von rund 25 Minuten geben.
1: Der Anschlagsversuch mit einer Sprengstoffdrohne am Flughafen Leipzig ist noch lange nicht abgehakt. Heute hat sich der Nationale Sicherheitsrat damit beschäftigt, unter Leitung von Kanzler Merz. ARD-Hauptstadtkorrespondentin Christina Nagel.
3: Der Nationale Sicherheitsrat kann in besonderen Krisenlagen einberufen werden, so wie früher das Sicherheitskabinett. Mit am Tisch sitzen Ministerinnen und Minister sicherheitsrelevanter Ressorts, zum Beispiel der Innen-, der Außen- und der Verteidigungsminister. Da im Geheimen getagt wird, wird in der Regel nichts über konkrete Inhalte bekannt.
1: Es gibt weniger Falschgeld in Deutschland. Die Bundesbank sagt, dass im ersten Halbjahr gefälschte Euroscheine im Wert von 1,7 Millionen Euro im Umlauf waren, also etwa 4% weniger als im Halbjahr davor. Besonders häufig wird der 50-Euro-Schein gefälscht. Sommerhitze. Für obdachlose Menschen kann sie lebensgefährlich werden. Die Bundesarbeitsgemeinschaft Wohnungslosenhilfe fordert jetzt mehr Unterstützung. Mit gutem Beispiel voran geht hier Frankfurt. Hier gibt es nämlich den Hitzebus. Der versorgt Obdachlose mit Wasser oder Sonnenschirmen und bringt sie zu geeigneten Übernachtungsstätten. Nächste Goldmedaille für Deutschland bei der Schwimm-Europameisterschaft in Paris. Isabel Gose hat das Knockout-Rennen im Freiwasser gewonnen. ARD-Sportreporter Lars Becker.
4: Isabel Gose schwamm alle ihre drei Rennen von vorne, ließ nie einen Zweifel daran aufkommen, dass sie hier die Schnellste ist. Sie gewann auch das Finale kontrolliert und mit mehr als einer Körperlänge Vorsprung vor Vorjahressiegerin Bettina Fabian aus Ungarn und Ginevra Taddeucci aus Italien. Isabel Gose holt damit ihr erstes Einzelgold im Freiwasser nach dem WM-Titel 2025. In der Teamstaffel.
1: 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Und hier kommt noch euer Hessenwetter für den Freitagnachmittag und das anstehende Wochenende. Den kühlsten Tag der Woche haben wir heute. 21 bis 28 Grad nur in Anführungsstrichen. Regen ist nicht in Sicht. Ähnlich sieht's morgen aus. Es wird aber wieder heißer, bis 33 Grad sind drin. Sonntag dann noch etwas heißer, bis 36 Grad.
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5: Ich wünsche euch natürlich einen ganz, ganz tollen Freitag. Sarah hier, ist überhaupt nicht wahr. 3:01, so rum haben wir gerade aktuell. Jetzt habe ich Dominik Feig mit Babydoll für euch.

0: Finch zusammen mit Green und Koh Phangan an diesem Freitag und heute, hey, es geht wieder los. Ja, okay, also wenn das so ist und Fußball euer Leben ist, dann kann ich nur sagen, endlich, die zweite Bundesliga startet heute. Und da wollen natürlich alle aus der dritten hin, die Trainer aus der dritten Liga, die wurden ja jetzt gefragt, welche Mannschaft am meisten Chancen hat aufzusteigen. Für unsere Clubs aus dem Das-Ding-Viertel sieht's leider schlecht aus. Luca aus dem Das-Ding-Team.
1: Ja, für den ersten FC Saarbrücken und Wien Wiesbaden gab's jeweils genau eine Stimme. Oh. Gut, nach der letzten Saison kommt das jetzt nicht ganz überraschend. Saarbrücken war lange im Abstiegskampf, hatte 3 Trainer und einfach 14 Unentschieden. Und Wiesbaden ist nach dem Zweitliga-Abstieg nur 9. geworden. Mhm. Auch bei denen gab es Stress. Ein komplett neues Team und auch die haben zweimal den Trainer gewechselt.
0: Mhm, aber können wir trotzdem sagen, trotzdem ganz schön fies, oder?
1: Ja, check ich. Muss aber gar nichts heißen. Im Gegenteil, niemand rechnet mit denen. Heißt also null Druck. Einfach als Underdog ganz entspannt in die Saison gehen und vielleicht so das Ding holen. Bestes Beispiel ist Elversberg letztes Jahr. Da waren auch die Topspieler weg, Trainer weg, keiner hat an sie geglaubt und am Ende sind sie einfach aufgestiegen. Vielleicht läuft es ja genauso auch für Saarbrücken und Wiesbaden.
0: Ja, das hoffen wir natürlich. Also die Daumen sind gedrückt.

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0: 20 Minuten nach eins.
1: Hi am Freitag.
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1: Und dieser Song hier wirklich, oh mein Gott, habe ich den geliebt damals. Sag doch, dass der cool ist. Oder? Ja. Oh mein Gott, wirklich, fand den so cool. Der kam von Marlon Hofstadt. Hat niemand gekannt in meinem Freundeskreis. Aber plötzlich haben den alle gehört. Also der ist auch heute noch wirklich in meiner Playlist. Also gut, damals hatte ich, weiß ich nicht, irgendeinen alten MP3-Player. Mittlerweile ist er, weiß ich nicht, bei mir auf dem Handy. Also ich hoffe sehr, dass der neue hier jetzt von ihm genauso nice ist. Ganz neu rausgekommen heute Nacht und jetzt schon hier für euch bei Das Ding. Hier ist Marlon Hofstadt mit Rosie Gray und My Darlin'.

Nee, also wirklich zart, Mann. Wir haben hier 30 Grad, die letzten Tage waren es fast 35. Also ich glaube nicht, dass sich noch jemand auftauen muss. Also sorry, aber wo warst du? Macht mich sauer, tau mich auf, singt Zartmann hier an diesem Freitag. 2:05 haben wir, ihr hört das Ding und jetzt gibt's Olivia Rodrigo mit Driver's License. So, die bringt mich jetzt ein bisschen runter.

können wir doch ins Wochenende starten. Ja, wir kommen dem Wochenende immer näher ran. An das Feierabend-Spaßgetränk, an den Grillabend mit den Freunden, Kino vielleicht mit eurer Bestie. Ja, okay, und immer näher ran. An die Schule, wieder ab Montag. Ey, aber ihr habt noch 2 Tage. Happy Freitag, jetzt mit Pitbull. Time of our lives.

0: Wirklich. Also er zieht wirklich durch. Die letzten Stunden, die laufen für unseren Das Ding-Reporter Marco. Sein Inselurlaub, ach, ist fast vorbei seit Montag. Da campt er ja in seinem kleinen Zeltlitter am Gourmetkreisel in St. Ingbert. Und bevor es zu Ende ist, hat er heute nochmal Besuch bekommen. Und zwar vom TV St. Ingbert, Sportverein da. Und zwar von den Volleyballern. Und natürlich gab es da auch ein kleines Match auf der Insel mit Jonas, Amelie, Michael und Max. Und so gefällt es ihnen bei Marco.
1: Ja, sehr schön hier, ja.
2: Oh ja, ein bisschen chaotisch, die Autos hier. Bisschen laut wahrscheinlich, aber ich finde es hier eigentlich mega schön.
3: Schon mal auf so einer schönen Urlaubsinsel gebeacht?
1: Tatsächlich nicht, nein.
3: Ehrlich gesagt, ich weiß nicht, wann ich das letzte Mal Beachvolleyball gespielt habe. Wahrscheinlich irgendwann in der 8. oder 9. Klasse.
1: Ah, oh, das kriegen wir hin.
3: Vielleicht grundlegende Regeln nochmal?
1: Der Ball muss übers Netz. Das wäre nicht schlechter. Und 3 Ballkontakte und den Ball nicht fangen.
3: Okay, ich mache einen ersten Aufschlag. Das ging so nochmal, oder?
2: Ja, oder von oben. Aber so geht auch.
4: Alter,
2: das war ein Hammer-Aufschlag.
3: Aber der wurde angenommen, von daher...
2: 1-0 für euch.
3: 1-0 für uns. Oh, sorry.
2: Yes. Stark, Junge.
3: 1-1.
2: Mach du grad.
3: Oh, da wird der Ball hinterher. Kleine Challenge war ja so lange gespielt, bis der Ball auf der Straße landet. Jonas, tut mir leid, dass ich dich jetzt in Gefahr gebracht habe.
2: Alles gut.
3: Du hast den Ball sicher wieder gerettet.
2: Ja, habe ich gemacht.
3: Ja, dann gut gespielt.
2: Gut gespielt, jawohl.
3: Ihr habt knapp gewonnen.

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Gleich gibt's Benno hier für euch. Ich sage jetzt erstmal schönes Wochenende. Das war's nämlich von mir für heute. Ich bin Sarah und sag ciao. Genießt die Sonne, habt viel Spaß mit euren Friends und der Family oder wem auch immer. Schönen Freitag euch.

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1: Mit Markus Schuh, hallo. Letzter Ferientag heute hier in Hessen. Montag geht die Schule wieder los für über 800.000 Kinder und Jugendliche. HR-Reporter Tobias Häuser.
2: Kultusminister Schwarz hat heute in Wiesbaden einen Ausblick auf das neue Schuljahr gegeben. Vor allem für Erstklässler gibt es eine Neuerung. Sie haben im neuen Schuljahr einen Rechtsanspruch auf Ganztagsbetreuung. Bis 2029 soll sie dann schrittweise auf alle Grundschulklassen ausgeweitet werden. Und es sollen mehr Daten erhoben werden, um den Lernstand der Schüler besser zu erfassen.
1: Wie können Anschlagsversuche mit Sprengstoffdrohnen wie am Flughafen Leipzig-Halle in Zukunft verhindert werden? Darüber hat heute der Nationale Sicherheitsrat diskutiert. Kompliziert ist das Ganze, weil in solchen Fällen nicht nur die Bundeswehr zuständig sein kann. ARD-Hauptstadtkorrespondent Markus Sambale.
3: Im Regelfall, also über einem Wohngebiet oder einem Fußballstadion, ist die jeweilige Landespolizei der Bundesländer zuständig. Der Luftraum über Bahnanlagen und an Staatsgrenzen fällt in die Zuständigkeit der Bundespolizei. Grundsätzlich fallen auch die Flughäfen in die Verantwortung der Bundespolizei. Hier sind aber auch Flughafenbetreiber und Luftfahrtbehörden beteiligt.
1: Sie sollen Teil einer internationalen Schockanruferbande sein. Jetzt hat die Polizei zwei Männer aus Offenbach in Rumänien festnehmen und ausliefern lassen. Einzelheiten dazu von HR-Reporterin Daniela Jensen.
4: Laut Generalstaatsanwaltschaft Frankfurt gaben sich die Täter am Telefon unter anderem als Polizisten oder Angehörige aus und behaupteten, ein Familienmitglied habe einen schweren Verkehrsunfall verursacht. Um eine angebliche Untersuchungshaft abzuwenden, sollten die Opfer Geld als Kaution zahlen. Die beiden Festgenommenen sollen heute einem Ermittlungsrichter in Hanau vorgeführt werden.
1: Mittelfeldspieler Junior Dina Ebimbe verlässt die Frankfurter Eintracht. Der 25-Jährige wechselt zu Schalke 04. Das hat der Verein jetzt offiziell gemacht. In Gelsenkirchen hat Ebimbe einen Vertrag unterschrieben bis 2028. Für die Frankfurter Eintracht hat er insgesamt 85 Pflichtspiele absolviert und war dabei an 23 Toren beteiligt. Wohin im nächsten Urlaub? Laut einer Umfrage des Digitalverbands Bitkom lässt sich inzwischen jeder oder jede Vierte dabei Vorschläge von einer KI machen. Bei Routenplanung oder Suche nach einer Urlaubsunterkunft ist der Anteil noch größer, mit über 60%. Mehr News aus Hessen immer auch auf hessenschau.de. Und hier kommt noch euer Wetter. Es ist der kühlste Tag heute, maximal 28 Grad. Regen ist nicht in Sicht. Ähnlich sieht's morgen aus, da wird's heißer bis 33 Grad.
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7: Hier ist der beste Nachmittag der Woche, nämlich der vom Wochenende. Ich bin Timo Hai zusammen und wir machen uns eine coole Show heute zusammen. So richtig schön entspannt. Ihr könnt mir ja vielleicht schon mal eine WhatsApp schicken, ob ihr euren Arbeitskollegen und Kolleginnen auf Social Media folgt oder ob ihr keinen Bock auf die habt. 0172 10 10 951 und gleich ziehen wir uns komplett aus und machen uns nackig hier in der Show. Warum? Gleich.
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0: Lieben, hier ist das Ding am Freitag und es gibt was Neues zum Suchten für euch in der Glotze. Eine neue Serie, die gerade krass gehypt wird. The Shards.
1: Unser Abschlussjahr ging gerade los.
2: Die Schule wird uns gehören.
1: War das nicht immer so?
3: Der Direktor meinte, ich soll Hallo sagen.
1: Mit ihm stimmt was ganz und gar nicht.
4: Du machst da wieder eine Story draus.
5: Du solltest dir mal ein bisschen Mühe geben, mein Freund zu werden.
1: Und was, wenn nicht, Robert?
0: Thomas, das ist unser Dustin-Buchdrucker und SeriencheckerErstmal, lass uns mal ganz, ganz kurz klären, für wen die Serie überhaupt was ist.
6: Also guck mal, Timo, wir kennen ja alle Off-Campus, Summer I Turn Pretty, bis der Maxton Hall. Mhm. Es hat diesen Academia-College-Slash-High-School-Wipe, aber ein bisschen darker. Es gibt auch ein bisschen untenrum, ja, ein bisschen Love-Story auch, aber schon ein bisschen, also darker, sagen wir es mal so.
0: Und worum geht's?
6: Also spielt in L.A. 1981. Es geht um Brad, der ist 17. Der besucht da so eine elitäre Privatschule und ist super fasziniert von einem neuen Mitschüler. Robert heißt der. Und parallel dazu treibt ein Serienkiller sein Unwesen in L.A. Und Brad ist davon überzeugt, dass Robert damit was zu tun hat. Also die sind nur am Party machen, nehmen ein bisschen Drogen. Untenrum habe ich schon gesagt. Es ist so eine Coming-of-Age-Geschichte. Queere Selbstfindung ist mit dabei und Psychothriller. Aber alles ein bisschen düster.
0: Okay, das klingt aber auf jeden Fall danach, dass es auch so ein bisschen süchtig macht. Lohnt sich's denn?
6: Voll. Also Produzent der Serie ist Ryan Murphy. Das ist der Typ hinter American Horror Story und Monster. Kannst du dich noch an Dahmer und Ed Gein erinnern?
0: Oh, krass, ja.
6: Ja. So, guck mal, und auf meiner For You-Page leben gerade Kaya Gerber und Graham Campbell. Ist ja all over TikTok. Und die sind ja auch beide richtige Schnuckis. Und die spielen die Hauptrollen in den Serien. Und ich habe das Buch schon gefeiert. Und die Serie, die trifft genau diesen Vibe, den ich auch beim Lesen hatte.
0: Und das ist ja nicht immer der Fall, ne? Bei Buch und Film oder Serie.
6: Nee, gar nicht. Nee.
0: Schön, dass es jetzt der Fall ist. The Shards gibt's für euch bei Disney Plus. Danke dir, Thomas.
6: Gerne.
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0: das Ding am Freitagnachmittag, Leute. Das hier ist so ein Song, den ich gerade unnormal abfeiere. Ja, und ihr macht das genauso. Super entspannte Vibes, oder? Genau, richtig für so einen Freitag. Übrigens, Maximilian, also der eine Teil von der Punica, der hat einfach mit 7 Jahren angefangen, Musik zu produzieren. Also, wo wir, keine Ahnung, uns Gedanken darüber gemacht haben, wie wir schon im Ketka irgendwie einen Berg runterkommen. Ja, bei dem hat es auf jeden Fall gereicht für einen Song. Und zwar für einen unfassbar geilen in der Das Ding Playlist. Bei uns noch nicht mehr für die Formel 4.
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kurz nach 2:30 an diesem Freitagnachmittag. Ich finde, wir machen uns jetzt die letzten Stunden so auf der Arbeit nochmal ein bisschen cooler. Vielleicht fragen wir einfach schon mal in den WhatsApp-Gruppen nach, was so am Wochenende abgeht. Gibt einem ja schon mal so ein bisschen Good Vibes, ne? Und gefühlt sind wir dann schneller auch im Feierabend. Tempa City, jetzt für euch bei das Ding. Self-Aware.

0: Das Ding ist hier am Freitagnachmittag und der Preis für das wildeste Hobby geht an den Ralf. Er und ein paar Freunde fahren nämlich nackt Mountainbike. Normalerweise machen sie das im Das-Ding-Viertel durch den Taunus, am Sonntag aber mit ganz vielen anderen nackigen Leuten als eine Demo 33 Kilometer durch Berlin. Das ist der World Naked Bike Ride. Und dabei haben sie alle nichts an, also wirklich gar nichts an, vielleicht einen Helm. Ralf, warum macht ihr diese Aktion denn am Sonntag?
1: Also man muss dazu sagen, natürlich, weil wir als Naturisten, also als Menschen, die gerne nackt sind, auch, ich sag mal, ein bisschen Sichtbarkeit haben möchten und vor allen Dingen, weil dieser World Naked Bike Ride in Europa ziemlich in jedem Land etabliert ist. Also wir haben ganz große Veranstaltungen in Brüssel, in Amsterdam und die größte ist in London. Und seit ungefähr 15 Jahren versuchen verschiedene Organisationen, den World Naked Bike Ride auch mal nach Deutschland zu bringen.
0: Jetzt gibt es natürlich zwei unterschiedliche Seiten, wenn es ums Nacktsein geht. Mhm. Also das merkt man ja auch teilweise, wenn man in die Sauna geht. Ne? Manche kommen damit klar, manche kommen nicht so damit klar. Wie reagieren die Leute, wenn die euch sehen?
1: Also hier im Taunus haben wir bislang eigentlich immer sehr, sehr, sehr gute Erfahrungen gemacht. Wir fahren jetzt seit 5 Jahren regelmäßig donnerstags immer eine Runde und sind dann ungefähr 2 Stunden rund um den Feldberg unterwegs. Da kennt man uns mittlerweile. Wir versuchen natürlich auch immer sehr freundlich zu sein, um auch den Leuten bei Begegnungen die Angst zu nehmen. Also das funktioniert eigentlich alles wunderbar.
0: Ja, und die Berliner reagieren hoffentlich dann genauso locker. Ralf schätzt übrigens, dass da so circa 300 bis 500 nackte Radler am Sonntag dann mitfahren.
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Hier ist euer Freitagnachmittag bei Das Ding. Kurz vor 3 haben wir es jetzt und wir machen es uns gemütlich. Ganz entspannt geht so langsam Richtung Feierabend, am besten Tag der Woche mit The Kid Laroi und Girls.

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1: Hallo, ich bin Markus Schuh. Für über 800.000 Kinder und Jugendliche in Hessen geht am Montag die Schule wieder los. Kultusminister Schwarz hat in Wiesbaden einen Ausblick gegeben auf das neue Schuljahr. Wichtig für Erstklässler, sie haben ab jetzt einen Rechtsanspruch auf Ganztagsbetreuung. HR-Reporter Tobias Häuser.
2: Wir sind beim Ganztag richtig gut aufgestellt. Wir stellen zum neuen Schuljahr 370 weitere Stellen zur Verfügung, sodass wir in Summe auf 5.750 Stellen kommen, nur für den Ganztag. Wir wissen, dass 97% der Grundschulen jetzt schon ein Ganztagsangebot haben, sodass das überall dann auch gelingen kann.
1: Kultusminister Schwarz war das. Der Anschlagsversuch mit einer Sprengstoffdrohne am Flughafen Leipzig-Halle ist noch lange nicht abgehakt. Heute hat sich der Nationale Sicherheitsrat damit beschäftigt. ARD-Hauptstadtkorrespondentin Christina Nagel.
3: Der Nationale Sicherheitsrat kann in besonderen Krisenlagen einberufen werden, so wie früher das Sicherheitskabinett. Mit am Tisch sitzen Ministerinnen und Minister sicherheitsrelevanter Ressorts, zum Beispiel der Innen-, der Außen- und der Verteidigungsminister. Da im Geheimen getagt wird, wird in der Regel nichts über konkrete Inhalte bekannt.
1: Krieg im Iran, der bremst das Wachstum der Weltwirtschaft ganz schön aus, sagt der Bundesverband der deutschen Industrie. Er rechnet für das laufende Jahr jetzt mit 3% Wachstum, nicht mehr 3,5% wie vorher. Für Deutschland rechnet der BDI mit einem Mini-Wachstum 0,6%. Schlag gegen Zigarettenschmuggler. In Niedersachsen haben Zollfahnder mehr als 11 Millionen unversteuerte Zigaretten beschlagnahmt und außerdem 4 Verdächtige festgenommen. Die Zigaretten sollten an Zwischenhändler auch in Hessen verteilt werden. Nächste Goldmedaille für Deutschland bei der Schwimm-EM in Paris. Isabel Gose hat das Knockout-Rennen im Freiwasser gewonnen. ARD-Sportreporter Lars Becker.
4: Isabel Gose schwamm alle ihre 3 Rennen von vorne, ließ nie einen Zweifel daran aufkommen, dass sie hier die schnellste ist. Sie gewann auch das Finale kontrolliert und mit mehr als einer Körperlänge Vorsprung vor Vorjahressiegerin Bettina Fabian aus Ungarn und Ginevra Taddeucci aus Italien. Isabel Gose holt damit ihr erstes Einzelgold im Freiwasser nach dem WM-Titel 2025 in der Teamstaffel.
1: 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Und hier noch euer Hessenwetter für den Freitagnachmittag und das Wochenende. Heute ist der kühlste Tag der Woche, 21 bis 28 Grad, Regen ist nicht in Sicht. Ähnlich sieht's morgen aus, es wird aber heißer, bis 33 Grad sind drin, Sonntag sogar bis 36
5: Grad. 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
6: 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Hallo, wir machen uns einen geilen Freitag zusammen im Das Ding Viertel mit dem Song, der uns so richtig gut ins Wochenende schießt. Also ich würde sogar behaupten, das ist gerade der beste und wahrscheinlich auch der perfekteste Song fürs Weekend-Feeling. Ugel, das ist einfach so krass, was der für ein Brett rausgeballert hat. Moving to the Sun.
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0: with the MC für euch hier bei Das Ding, ihr Lieben. Es ist Abreisetag heute. Hör, es geht nach Hause.
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0: 5 Tage, 4 Nächte. So lang hat das Ding-Reporter Marco am Gourmetkreisel in St. Ingbert im Saarland geurlaubt. In so einem kleinen Zelt, so direkt neben dem zweispurigen Kreisel. Das war ja sein Verkehrsinselurlaub. Heute geht's zu Ende. Marco, es war ja schon eine krasse Challenge, die natürlich auch hart sein sollte. Wie froh bist du denn, dass es heute heimgeht?
2: Es gibt ein lachendes und ein weinendes Auge bei mir, glaube ich. Tatsächlich, also ganz ernsthaft. Weil, ja, ich bin diese dünne Matratze hier in meinem Zelt echt leid und ich bin auch irgendwie den Staub leid, der hier auf der Insel ist, weil es so trocken ist. Aber was ich vermissen werde, sind einfach die Nachbarn. So cool. Haben immer irgendwie Frühstück vorbeigebracht, haben sich darum gekümmert, dass ich was zu trinken habe, haben mal ein Eis vorbeigebracht, als es so heiß war. Und vor allen Dingen haben immer was zum Schwätzen gehabt. Also man hat immer irgendwie geredet und coole Sachen erfahren über St. Ingbert. Das werde ich vermissen.
0: Ja, aufs Viertel kannst du dich verlassen, ne? Bei vielen ist der letzte Urlaubstag ja so, okay, warten, bis man vielleicht abgeholt wird für den Flughafen, Auto schon zusammenpacken. Was ist bei dir jetzt am letzten Tag noch geplant?
2: Ja, also bei mir gibt es auf jeden Fall heute nochmal ein Highlight zum Abschluss. Ne? Großes Finale für mich, weil ich habe ja auch unsere Hörerinnen und Hörer bei Instagram nochmal gefragt, was für einen Cocktail könnte ich denn jetzt zum Abschluss mir nochmal gönnen? Und das ist der Sex on the Street geworden. Und deswegen
0: gibt's den. Und was ist da drin? Maggi bei dir im Saarland oder was kommt da rein?
2: Das finden wir noch heraus. Norman, der ist Cocktailmixer, der macht ihn gleich mit mir zusammen und der bringt mal so ein paar Sachen mit, die er sich vorstellt.
0: Jetzt die große Frage natürlich noch. Viele sagen ja, oh, wir fahren jedes Jahr nach Italien, da war es so schön. Wird es bei dir jetzt jedes Jahr St. Ingbert am Gourmetkreisel?
2: Ich weiß nicht, ob es der Gourmetkreisel wird, aber St. Ingbert ist definitiv nochmal drin.
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Ihr Lieben, ganz, ganz frisch drin für euch in der Dusting Playlist Cat's Eye. Animal heißt der Song. Und im Song, da gibt es eine Textzeile. You move like an animal. Und ich habe mich ja mal gefragt, also jetzt mal nur von der Bewegung her, welches Tier wäre man eigentlich gern? Also, keine Ahnung, würdet ihr euch gerne wie ein Elefant bewegen und alles platt trampeln? Oder vielleicht doch eher so elegant wie ein Panther oder ein Puma? Also bei mir wäre es auf jeden Fall ein Vogel, weil dann könnte man fliegen. Aber eigentlich auch so bei den Temperaturen momentan ein Greifstachler. Einfach gerne mal googeln. Der bewegt sich nämlich ganz, ganz langsam. Und das war bei dem Wetter natürlich perfekt. Schön, dass wir das geklärt haben. Hey everyone, it's Cat's Eye.

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0: Das Ding ist hier für euch am Freitagnachmittag und die einen unter uns heute so.
1: Leute, das ist nicht alles okay! Ich bin raus, scheiß Fußball!
0: Und alle Fans vom 1. FC Kaiserslautern, Darmstadt 98, Waldhof Mannheim, vom 1. FC Saarbrücken, Kickers Offenbach, Eintracht Trier, Stuttgarter Kickers, Hessen Kassel und noch so vielen anderen Fußballclubs im Das Ding Viertel. Also die zweite, dritte und auch die vierte Liga starten dieses Wochenende. Das heißt natürlich auch, nochmal Tipprunde checken, ne? Wird sonst nämlich ärgerlich.
2: Ja, jo, woran hat die Lehen? Da fragt man sich nachher natürlich immer, woran die Lehen hat. Woran hat die Lehen?
0: Ganz, ganz viel Spaß euch, ganzen Fußballfreaks jetzt am Wochenende. Ich meine, es war ja eine lange Zeit ohne Fußball.

0: dein Chef folgt dir jetzt. Das ist ja spannend.
1: Ja, machen wir. Nehmen wir es an, nicht? Folgen wir zurück? Vielleicht machen wir auch einfach gar nichts. Wir beachten es einfach gar nicht oder blenden es einfach nur aus. Wie macht ihr das denn bei euch auf der Arbeit? WhatsApp 0172 1010 951. Also folgt ihr euren Arbeitskolleginnen und Arbeitskollegen? Folgt ihr dem Chef, der Chefin? Haben wir euch mal im Das Dingviertel gefragt.
2: Also ich bin Werkstudentin und unsere Abteilung besteht nur aus mir und meiner Chefin. Und nee, ihr folge ich nicht auf Insta oder so.
3: Gerade weil ich jetzt das Schichtmodell arbeite, so denen, mit denen ich selber auf der Schicht bin, denen ja. Und die andere, wo man halt mal so sieht, da jetzt eher den Kontakt nicht hast, sage ich mal nicht.
2: Ich folge nur den Kollegen, mit denen ich mich auch persönlich zwischenmenschlich gut verstehe. Die anderen, die meide ich da eher, weil ich mir so denke, die Bad Vibes und die negativen Energien, die kann ich mir privat sparen.
1: 0172 1010 951, meine WhatsApp zu mir direkt. Folgt ihr eurer Chefin, folgt ihr eurem Chef oder, keine Ahnung, dem Arbeitskollegen, der gerade gegenüber sitzt.
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1: Hallo, ich bin Markus Schuh. Der Frankfurter SPD-Bundestagsabgeordnete Zorn fordert Konsequenzen, weil viele Tankstellen gegen die 12-Uhr-Regel verstoßen. Er hat der Nachrichtenagentur Reuters gesagt, das sei völlig inakzeptabel. Aus dem News-Team Christine Schumann.
2: Ein Datenteam vom SWR hat allein im Juli Verstöße gegen die Regel bei mehr als 1000 Tankstellen gezählt. Sie haben die Spritpreise mehr als einmal am Tag, und zwar um 12 Uhr mittags, erhöht. Die meisten Länder ermitteln deswegen aber nicht, auch Hessen nicht. Zorn verlangt, die Verstöße konsequent mit Bußgeldern zu ahnden. Bis zu 100.000 Euro findet er angemessen.
1: Letzter Ferientag heute hier in Hessen. Montag geht die Schule wieder los für über 800.000 Kinder und Jugendliche. HR-Reporter Tobias Häuser.
3: Kultusminister Schwarz hat heute in Wiesbaden einen Ausblick auf das neue Schuljahr gegeben. Vor allem für Erstklässler gibt es eine Neuerung. Sie haben im neuen Schuljahr einen Rechtsanspruch auf Ganztagsbetreuung. Bis 2029 soll sie dann schrittweise auf alle Grundschulklassen ausgeweitet werden. Und es sollen mehr Daten erhoben werden, um den Lernstand der Schüler besser zu erfassen.
1: Sie sollen Teil einer internationalen Schockanruferbande sein. Jetzt hat die Polizei zwei Männer aus Offenbach in Rumänien festnehmen lassen und auch ausliefern lassen. HR-Reporterin Daniela Jensen.
4: Laut Generalstaatsanwaltschaft Frankfurt gaben sich die Täter am Telefon unter anderem als Polizisten oder Angehörige aus und behaupteten, ein Familienmitglied habe einen schweren Verkehrsunfall verursacht. Um eine angebliche Untersuchungshaft abzuwenden, sollten die Opfer Geld als Kaution zahlen. Die beiden Festgenommenen sollen heute einem Ermittlungsrichter in Hanau vorgeführt werden.
1: Hitze, Trockenheit, seit Wochen kaum Regen hier in Hessen. Das wirkt sich auch auf das Grundwasser aus. Laut der zuständigen Behörde sind im Juli an der Hälfte der Messstellen niedrige oder sogar sehr niedrige Werte festgestellt worden. Von einem Notstand könne man aber nicht sprechen, heißt es. Wohin fahren oder fliegen im nächsten Urlaub? Laut einer Umfrage des Digitalverbands Bitkom lässt sich inzwischen jeder oder jede Vierte dabei Vorschläge von einer künstlichen Intelligenz machen. Bei Routenplanung oder Suche nach einer Urlaubsunterkunft ist der Anteil noch größer, mit über 60%. Mehr News aus Hessen gibt's immer auch auf hessenschau.de. Und hier noch euer Wetter für den Freitagnachmittag und das Wochenende. Heute ist der kühlste Tag der Woche, 21 bis 28 Grad. Regen ist nicht in Sicht. Ähnlich sieht's morgen aus. Da wird's allerdings noch etwas heißer mit Werten bis 36 Grad.
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5: 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So, und wir knallen uns in der Das Ding Playlist jetzt einfach schon mal so richtig schön ins Wochenende rein, direkt an euren Lieblingssee. Wir haben eine richtig gute Zeit, haben vielleicht sogar den Drink am Start, der uns am besten schmeckt, und lassen es uns einfach schon mal richtig gut gehen. Jetzt auf dem Weg in den Feierabend, und das machen wir mit Bowser und Magnetic.
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0: Ihr Lieben, hier ist das Ding am Freitagnachmittag. Berufliches und Privates einfach mal so richtig schön, ja, vermischen. Geht ganz wunderbar auf unseren Socials, ne? Ploppt da auf einmal vielleicht, keine Ahnung, eine Story auf von der Kollegin aus der anderen Abteilung. Oder, keine Ahnung, ihr bekommt einen TikTok zugeschickt von eurem Chef. Wie macht ihr es denn dann? Also Menschen aus dem Berufsleben auf Insta, auf TikTok, keine Ahnung wo, folgen oder nicht folgen? Das Ding Hörer Daniel.
1: Also früher zu Facebook-Zeiten hatte ich das noch regulär gemacht, hab dann aber gemerkt, das ist nicht so gut, wenn jeder immer weiß, was man irgendwie tut oder sonstiges, weil dann halt auch Fragen aufkommen oder, keine Ahnung, Sachen aus dem Kontext gerissen werden.
0: Das heißt, du hast auch privates Profil wahrscheinlich dann.
1: Ich habe jetzt aktuell gar kein Profil mehr. Ich habe tatsächlich alle meine Socials gelöscht, weil ich habe gemerkt, das ist so ein Zeitfresser und es tut einfach nicht gut. Deswegen habe ich mir gedacht, so, ich werde jetzt mal eine Weile ohne leben.
0: Und wie ist es bei WhatsApp?
1: Wir hatten früher, in der alten Firma war das so, da hatten wir so eine WhatsApp-Gruppe, die hat der Chef sogar selber gemacht, wo eigentlich diese Sachen ausgetauscht werden sollten. Aber dann wurde da eigentlich fast nur über Fußball geredet. Muss nicht sein. Aber ich habe immer gedacht, da kommt noch was Wichtiges oder Sonstiges. Aber da haben die Leute da wirklich nur Fußballkram reingespammt und dachte ich mir, ja, brauche ich eigentlich nicht. Aber so grundsätzlich muss ich sagen, ich finde so ein bisschen Abstand so, ist schon ganz gut. Nachher ist da doch irgendwas, wo dir da so ein Strick gedreht wird, muss halt nicht sein. Ne? Also.
0: Ja, das letzte Foto vom Wochenende, ne? Vom Daydrinking.
1: Zum Beispiel, ja.
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0: Das Ding ist hier am Freitagnachmittag mit Olivia Rodrigo. Und bei dem Song könnt ihr euch einfach selbst aussuchen, was er für euch bedeutet. Also ist es dumm oder vielleicht dämlich, doof, blöd. Vielleicht aber auch albern, bescheuert, unvernünftig, beknackt, bekloppt, dusselig, trottelig. Alles die Übersetzung für Stupid. Hier ist Stupid Song.
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0: müssen. Hier ist Das Ding am Freitagnachmittag. Feinster Ingwer aus dem Das Ding-Viertel. Heißt das dann eigentlich Dingwer? Habe ich mich gefragt. Zum Beispiel geht's den in Deizisauber-Esslingen. Da baut ein Landwirt ja Ingwer gerade an, der sonst normalerweise aus Asien kommt. Wird halt wärmer, ne? Klimawandel, wissen wir. Colin aus dem Das Ding-Team. Geht's? Ja. Du hast noch mehr Exotisches bei uns im Viertel gefunden.
1: Ey, du hast mich gekillt mit dem Dingwer gerade.
0: Das Dingwer.
1: Hey, Respekt. Also, ja, wir haben Feigen zum Beispiel im Das Ding-Viertel. Seit einigen Jahren gibt's da immer mehr von. Das liegt an den... Hey, du hast mich komplett gekillt mit dem Dingwer gerade.
0: Wo kommen die her?
1: Ja, also, wir haben jetzt mehr von den Dingern bei uns im Viertel, weil das liegt an den... Also, ich bin ewig beim Radio, das ist mir noch nie passiert, ja.
0: Was haben wir noch? Feigen? Kiwis?
1: Feigen, ja, also die können besser wachsen, weil es längere Vegetationsperioden gibt, ja. Gilt auch für Kiwis, Kakis oder auch Maulbeeren, die ja auch krasses Superfood sind. Und naja, Papaya haben wir in Nordhessen zumindest schon mal ausprobiert.
0: Aber Maulbeeren so auf Granola ist eigentlich ganz geil, kann ich mir vorstellen.
1: Schön.
0: Wie ist es mit dem Wein? Weil der muss sich dann auch verändern von den Temperaturen, oder?
1: Ja, da müssen wir jetzt stark sein, so wie ich eben. Also unser geliebter Riesling, der kommt mit der Hitze und der Trockenheit nicht so gut klar. Das hat man ja vielleicht auch schon mal gelesen oder gehört. Naja, aber zum Glück machen sich da Leute schon seit Jahren Gedanken, welche Rebsorten es denn leichter haben. Und jetzt, Timo, pass auf, jetzt können wir mit unserem Französisch glänzen. Sauvignon Gris oder der Cabernet Blanc, die heißen so und gelten als zukunftssicher. Naja, und ich weiß, du trinkst auch ganz gerne Wein. Klassiker wie Merlot oder Chardonnay. Die gibt es sonst nicht so oft hier bei uns in Deutschland, aber die kommen jetzt immer mehr.
0: Prost!
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1: Hallo, ich bin Markus Schuh. Der Frankfurter SPD-Bundestagsabgeordnete Zorn fordert Konsequenzen, weil viele Tankstellen gegen die 12-Uhr-Regel verstoßen. Er hat der Nachrichtenagentur Reuters gesagt, das sei völlig inakzeptabel. Aus dem News-Team Christine Schumann.
2: Ein Datenteam vom SWR hat allein im Juli Verstöße gegen die Regel bei mehr als 1000 Tankstellen gezählt. Sie haben die Spritpreise mehr als einmal am Tag, und zwar um 12 Uhr mittags, erhöht. Die meisten Länder ermitteln deswegen aber nicht, auch Hessen nicht. Zorn verlangt, die Verstöße konsequent mit Bußgeldern zu ahnden. Bis zu 100.000 Euro findet er angemessen.
1: Lehrermangel und schlechte Ausstattung, das sind für viele Menschen hier in Hessen die größten Baustellen an unseren Schulen. Im neuen HR-Meinungsbarometer HR fragt hat ein Großteil der Befragten auch gesagt, es müsse mehr Unterricht geben zum Thema Mediennutzung. Montag geht hier in Hessen die Schule wieder los. Hitze, Trockenheit und seit Wochen kaum Regen in Hessen. Das wirkt sich auch auf das Grundwasser aus. Laut der zuständigen Behörde sind im Juli an der Hälfte der Messstellen niedrige oder sogar sehr niedrige Werte festgestellt worden. Von einem Notstand könne man aber noch nicht sprechen. Bei Volkswagen im nordhessischen Baunatal werden gerade die ersten Fahrten mit ferngesteuerten Lastwagen getestet. Konkret sieht das so aus, dass der LKW auf dem Werksgelände und auf bestimmten öffentlichen Straßen unterwegs ist und der Fahrer aber im Werk sitzt. HR-Reporter Marcel Ruge.
3: Es ist laut VW das erste Projekt dieser Art in Hessen. Es sieht ein bisschen so aus wie ein Videospiel. Große Bildschirme, ein Lenkrad. So ist der LKW unter anderem zwischen VW-Logistikzentrum in Baunatal und Werk gesteuert worden. Ein Vorteil, Fahrer müssen so künftig weniger Zeit mit Warten verbringen, heißt es. Wann der ferngesteuerte LKW in den Regelbetrieb geht, ist offen.
1: So ganz vom Tisch ist der umstrittene Plan von FIFA-Chef Infantino zu einer Teilprivatisierung der WM noch nicht. Norwegens Fußballverband fordert den Rücktritt. ARD-Korrespondent Arne Bartram.
4: Verbandspräsidentin Lise Klaveness hat gesagt, das Vertrauen in Infantino sei endgültig weg. Norwegens Fußballverbandspräsidentin fordert jetzt, Zitat, außergewöhnliche Maßnahmen für einen dauerhaften Wandel bei der FIFA. Immer wieder gibt es Korruptionsvorwürfe. Infantinos Amtszeit läuft nächstes Jahr aus.
1: Das war unser News-Update. Und hier noch euer Wetter für Hessen. Bis 28 Grad heute, Regen ist nicht in Sicht. Ähnlich sieht's morgen aus, es wird aber heißer. Morgen bis 33 Grad, Sonntag sogar bis 36 Grad.
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5: Oh, oh, oh, gleich ist es rum. Das Ding-Reporter Marco verlässt den Gourmet-Kreisel in St. Ingbert. Ey, Marco.
6: Cool, dass du das gemacht hast. War eine coole Aktion.
7: Ja, ich fand's auch. Also jetzt, ich merke, wie heute die Luft raus ist so ein bisschen. Also wirklich, die Energie ist jetzt durch, aber...
6: Witzig, das haben wir bei dir schon am Dienstag gemerkt. Nein. Spaß. Nein,
7: Spaß. Du Arsch, alles klar. Nächster Inselurlaub bist du dran.
6: Ja, ja.
0: Das Ding. 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

0: Leute, es ist Finalstimmung hier bei Das Ding. Er hat es wirklich fast geschafft.
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0: Ja, seit Montag macht er Inselurlaub an einer Verkehrsinsel in St. Ingbert, dem Gourmetkreisel. Und tatsächlich ist es dann jetzt gleich rum. Ne? Das Übernachten im Zelt, bei Gewitter nicht schlafen können, das irgendwo anders duschen gehen. Also wirklich krassen Respekt. Und zum Finale habt ihr ja, ne, die Das Ding Hörerinnen und Hörer abgestimmt. Welchen Cocktail bekommt Marco zum Abschied von Norman und seiner mobilen Cocktailbar? Ist es der Long Traffic Island Iced Tea, der St. Ingbert Sunrise oder doch der Sex on the Street? Und den Gewinner-Cocktail, den hat Marco jetzt bekommen da auf seiner Insel.
2: Es gibt Sex on the Street.
3: Allein der Name verbreitet ja schon Urlaubsfeeling, ne?
2: So, du hast alles dafür mitgebracht.
3: Sex on the Street erinnert vom Namen her natürlich klassisch an den Sex on the Beach. Also Wodka, Pfirsich, Cranberry, Orange. Aber wir haben uns gedacht, wir ersetzen den Wodka, der eigentlich in den Sex on the Beach kommt, durch einen schönen Coconut rum.
2: Und das machst du ganz elegant und wirfst die Flasche durch die Gegend. Genau das gleiche machst du mit
3: Pfirsichlikör, genau.
2: Es riecht jetzt schon. Also ich habe jetzt direkt Urlaub wieder in der Nase.
3: Natürlich, wir haben Pfirsich, wir haben Kokosnuss, wir haben Rum. Und jetzt machen wir noch ein bisschen Grenadin für die Farbe und ein bisschen Orangensaft und auch Cranberry.
2: Das ist das Geräusch, was wir doch hören wollen heute Nachmittag.
3: Natürlich.
2: Eine wunderbar pinke Mischung, die aus deinem Shaker kommt, einen leichten Sprudel oben drauf hat. Dann dürfen wir ihn jetzt auch probieren. Oh, geil. Ich habe Sex on the Beach erwartet, aber es ist Sex on the Street, weil es ist was ganz anderes.
3: Ja, natürlich. Das ändert schon sehr den Geschmack, wenn man nur eine Komponente austauscht.
0: Ich habe mich gerade gefragt, muss der Marco nicht noch im Auto heimfahren? Dabei musste man eine Nacht länger bleiben.
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keine Ahnung. Aber so ein kleines bisschen Ohren und Uhren, das reicht ja auch, ne, als körperliche Anstrengung jetzt so nach einer Arbeitswoche aus. Dominik Feig, jetzt für euren Freitag mit White Keys bei Das Ding.

0: Hier ist das Ding um 17:45 am Freitagnachmittag und sind wir mal ganz ehrlich, oder? Also Chatty, Claude oder Gemini fragen wir daily irgendwas, oder? Also selbst wenn wir nur sagen, hier, gib mir mal ein bisschen Inspo bitte fürs Abendessen. KI macht uns das Leben natürlich einfacher, wenn uns die KI auch versteht. Die Uni Mainz hat jetzt rausgefunden, KI ist voll schlecht im Dialekte verstehen. Wir haben das vorhin mal ausprobiert eben. Ich auf Hessisch, meine Kollegin auf Saarländisch, da war es so 50-50. Ja, und beim Hardcore-Test Schwäbisch mit Thomas aus dem Das Ding-Team hat die KI. Naja.
1: Mein Brechlingszelt-Lehrgänger, wo kann ich das am besten kaufen?
2: Du kannst Brechlingszelte zum Beispiel bei Online-Shops wie Tentacle oder Flexzelt.
1: Nein, kein Zelt. Ich brauche Brechlingszelt. Brechlingszelt. Wo kann ich das kaufen?
2: Ich habe leider keine genaue Quelle gefunden, die explizit nach einem Brechlingszelt sucht.
1: Also jetzt pass auf, Chatty. Brechlingszelt. Ist Erdbeermarmelade. Erdbeermarmelade. Kannst du dir das merken für die Zukunft, bitte?
2: Ja, auf jeden Fall. Ich merke mir, dass Brechlingszelt Erdbeermarmelade ist.
1: Hat nichts mit Brechen und Zelt zu tun. Brechlingszelt. Aber sei's drum. Ich habe noch eine Frage. Pass auf. Du mir schon mal Blomerhafer hergegangen. Was mache ich jetzt?
2: Ah, alles klar. Kein Problem. Wenn dir der Blomerhafer ausgegangen ist, könntest du zum Beispiel auf klassische Haferflocken zurückgreifen.
1: Hallo. Chatty, ein Blomerhafer, der ist hegange. Ein Blomerhafer!
3: Das

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1: Hallo, ich bin Markus Schuh. Nach dem möglichen Anschlagsversuch am Flughafen Leipzig-Halle wird über die Sicherheit an dem Airport diskutiert. Sachsens Innenminister Schuster hat jetzt gefordert, den Flughafen besser zu schützen. Aus dem News-Team Frank Wornert.
2: Der CDU-Politiker hat im Podcast Table Today gesagt, der Flughafen habe für die Verteidigungsfähigkeit Deutschlands eine erhebliche strategische Bedeutung. In Leipzig brauche es deshalb ähnliche Sicherheitsvorkehrungen wie etwa auf dem Frankfurter Flughafen oder in Köln-Bahn. Eine Anschlagsgefahr sieht Schuster aber auch bei anderen wichtigen Einrichtungen der öffentlichen Infrastruktur, etwa der Strom- und Wasserversorgung.
1: Niedrigwasser im Rhein. Deshalb setzen Rheinland-Pfalz und das Saarland das Sonntagsfahrverbot für Lkw außer Kraft. Begründung: Das Niedrigwasser belaste Lieferketten. So könnten jetzt mehr Güter auf Straßen transportiert werden. Ob auch Hessen das so macht, ist noch nicht klar. Wegen der Trockenheit sinkt das Grundwasser in Hessen. Gleichzeitig liegt zum Beispiel im Raum Fulda der Wasserverbrauch um 40% über dem Schnitt. Die Stadt und Rhön Energie rufen deshalb zum Wassersparen auf. HR-Reporter Daniel Kätner.
3: Jetzt nach den Sommerferien könnte sich die Situation sogar weiter zuspitzen. Die Rhön-Energie rechnet damit, dass der Wasserverbrauch steigt, wenn Familien jetzt aus dem Urlaub zurück sind und Betriebe ihre Produktion wieder hochfahren. Ziel ist es, die Trinkwasserversorgung auch während der anhaltenden Hitze ohne Einschränkungen aufrechtzuerhalten. Dafür müsse der Wasserverbrauch spürbar sinken, sagt die Rhön-Energie.
1: Für über 800.000 Kinder und Jugendliche in Hessen geht am Montag die Schule wieder los. Kultusminister Schwarz hat in Wiesbaden einen Ausblick gegeben auf das neue Schuljahr. Wichtig für Erstklässler, sie haben jetzt einen Rechtsanspruch auf Ganztagsbetreuung. Dazu hat Schwarz gesagt:
4: Wir sind beim Ganztag richtig gut aufgestellt. Wir stellen zum neuen Schuljahr 370 weitere Stellen zur Verfügung, sodass wir in Summe auf 5.750 Stellen kommen, nur für den Ganztag. Wir wissen, dass 97% der Grundschulen jetzt schon ein Ganztagsangebot haben, sodass das überall dann auch gelingen kann.
1: Die 12-Uhr-Regel an Tankstellen sorgt weiter für Ärger. Der Frankfurter SPD-Bundestagsabgeordnete Zorn sagt, die Umsetzung sei völlig inakzeptabel. Er fordert, dass die Bundesländer Geldstrafen von bis zu 100.000 Euro verteilen. Laut einer Recherche des SWR haben allein im Juli über 1.000 Tankstellen die Spritpreise mehrmals am Tag erhöht. Mehr News aus Hessen gibt's immer auch auf hessenschau.de. Und hier noch euer Wetter für Hessen für den Abend und das Wochenende. Bis 28 Grad aktuell, Regen ist nicht in Sicht. Ähnlich sieht's morgen aus. Es wird etwas heißer, bis 33 Grad. Sonntag dann sogar bis 36 Grad.
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5: Mit Tiffany. Hi, ihr Lieben. Ich freue mich, dass ich den letzten Tag dieser Woche noch mit euch zusammen verbringen darf. Das wird toll, weil es ist halt Freitag und dann ist Wochenende.

0: der Urlaub ist. Irgendwann geht's halt auch wieder nach Hause, ne? Auch für unseren Reporter Marco.
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0: Das Ding Reporter Marco, der hat die ganze Woche Inselurlaub am Gourmetkreisel in St. Ingbert im Saarland gemacht. Campen zwischen Autorauschen und Terblick quasi. In der Das Ding Good Morning Show, da hat er mit Sophie und Benji mal ein Inselrating aufgestellt. Los geht's mit Sauberkeit.
4: Da ich immer schön aufgeräumt habe hier auf meiner Insel, 5 Sterne, musste ich aber selber für sorgen.
5: Okay, nächste Kategorie ist der Service.
4: Perfekt, auch 5 von 5 Sternen, weil hier die St. Ingbert natürlich alles ungefähr vorbeigebracht habe, was ich mir gewünscht habe.
6: Okay, dann die Aussicht.
4: Ja, Zimmer mit Terblick an der Stelle, Abzug vielleicht für die Lautstärke, deswegen 4 von 5 Sternen.
5: Okay, wie sieht's aus mit dem Essen?
4: Ja, etwas eintönig mit der Zeit, 3 von 5, weil die Auswahl, naja, Fast Food.
6: Dann schauen wir nochmal, was ist so Fitness, Spa, Aktivitäten,
5: Sauna.
6: Wie viele Sterne gibst du da?
4: Ja, auch dank eurer Inspiration 5 von 5 Sterne, weil war ja alles mit dabei, was ihr gerade aufgezählt habt.
5: Mein Gott, du bist ja ein zufriedener Bürger.
4: Ich könnte hier bleiben, ich komme wieder.
0: Okay, also so wie ich das verstehe, wird Marco euch allen Verkehrsinselurlaub weiterempfehlen. Die Highlights, die seht ihr auch nochmal auf dasding.de.
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0: Halt das Ding hier. Gustav, Zaki und Paul zusammen mit Dani, die haben ja fleißig gekocht. Heiß gekocht, kann man sagen.
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0: 01099 sind nach ihrem letzten Album Orange in ihrer neuen Era angekommen. Peeptoe ist hart gechillt, macht nochmal richtig Bock auf Sommer, weil der ist ja noch nicht vorbei, Leute, ne? Und daran erinnern uns die Jungs auch nochmal in ihrem Musikvideo. Da chillen sie ganz entspannt mit ein paar Girls auf einem Boot. Drinks, die Good Vibes am Start. Herrlich. So wünsche ich mir das Wochenende für euch. Peeptoe 01099, jetzt neu hier bei Das Ding.

geiles Wetter im Viertel. So gelobe ich mir das. Habt einen guten Start ins Wochenende. Jetzt mit Tinashe und Disco Lines. No Broke Boys bei Das Ding. Disco.

0: weiter sticken und dazu schon mal fertig machen für den Abend mit euren Leudis. Und zack, landet der ganze Partyabend in der Stories und spätestens dann bereuen wir, dass der Chef uns folgt. Ja, so privates und berufliches Vermischen, das kann manchmal wirklich tricky werden. So auf der einen Seite ist es ja auch irgendwie cool, wenn man sich so gut versteht mit den Leuten auf Arbeit, klar, aber wo ist die Grenze, ne? Folgt ihr euren Arbeitskolleginnen und Kollegen oder vor allem dem Chef oder der Chefin, haben wir euch um das Dingviertel gefragt.
1: Also ich bin Werkstudentin und unsere Abteilung besteht nur aus mir und meiner Chefin. Und nee, ihr folge ich nicht auf Insta oder so.
2: Gerade weil ich jetzt das Schichtmodell arbeite, so denen, mit denen ich selber auf der Schicht bin, denen ja, und die andere, wo man halt mal so sieht, da jetzt eher den Kontakt nicht hast, sage ich mal nicht.
1: Ich folge nur den Kollegen, mit denen ich mich auch persönlich zwischenmenschlich gut verstehe. Die anderen, die meide ich da eher, weil ich mir so denke, die Bad Vibes und die negativen Energien, die kann ich mir privat sparen.
0: Voll verständlich, aber halt auch ein Statement, ne?

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Hi, ihr hört das Ding. Wie viele Artists aus Bratislava in der Slowakei kennt ihr? Na, jetzt mindestens eine. Sie ist erst 22 und in ihrer Heimat ist sie schon a big thing. Und so den richtigen Start ihrer Karriere hatte sie 2023 in der K-Pop-Casting-Show Dream Academy. Dafür ist sie extra nach L.A. gezogen und genau darüber singt sie in ihrem neuen Song Ain't in L.A. So einen Song hätte sie sich selbst auch als Kind gewünscht, sagt Adela selbst. Wir hören rein, gönnen wir uns jetzt für einen nice Freitagabend bei das Ding Adela Ain't in L.A.

Tiffany und hier ist mit Griffin, Bunt und Ines. Richtig nice Collab. Ja, richtig nice. Da frage ich mich ja schon echt oft, wie kommt das so zustande? Ich würde da so gern mal Mäuschen spielen, ne? Wie lernen die sich kennen? Wie läuft so eine Studio-Session ab? Also ja, das sind einfach so Tagträumereien. Hier würde es mich wirklich sehr interessieren, weil das Ergebnis ist richtig nice. World Away jetzt bei das Ding. 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

0: Und ey Leute, wie kann man jemanden eigentlich so krass vermissen wie Juju? Und zum Glück hat das ein Ende.
1: Wie kann man jemanden so krass vermissen wie ich dich in diesem scheiß Augenblick?
0: Sie ist halt heute wieder da mit einem neuen Album. 44 Me heißt das. Und gefühlt ist es ein Album mit zwei Gesichtern. Mela aus dem Das Ding Musikteam hat sich alles von vorne bis hinten schon reingezogen. Von was für zwei Gesichtern reden wir denn?
2: Ja, also wir haben da auf jeden Fall einmal die klassische Rap-Juju, die confident ist, die rappt, dass sie viel Geld hat, dass sie erfolgreich ist, einen großen Po hat und Fame ist. So Songs wie Rich Bitch oder Premium Chaya zum Beispiel.
1: Premium Chaya, flawless wie ich Mercedes vorbeifahre.
2: Was mich aber voll abgeholt hat, ist so die traurige, einsame Juju, die sich richtig verletzlich macht mit einigen Songs.

0: Okay, sie dachte einfach Scheiß auf einen roten Faden oder wie passt das zusammen?
1: Ja, also Juju zeigt einfach auf dem Album, dass man nicht automatisch glücklich ist, weil man erfolgreich ist und dass man eben Money haben und gleichzeitig auch unnormal lost sein kann. Mhm. Sie hat da auch so kleine Skits reingebaut ins Album, die ab und zu zwischen den Tracks kommen und da checkt man, wie viel Druck sie hat.
2: Hi, was geht?
3: Hallo Juju, du, ich ruf an, weil ich mir jetzt nochmal deine Views angeguckt habe auf das letzte Video. Die Leute feiern es einfach nicht, die Kommentare sind schlecht, die Views sind schlecht, deine Follower gehen runter. Du musst da einfach mehr machen.
0: Ja, ich finde es ja übersympathisch wirklich, wenn im Rap auch mal Emotions ausgepackt werden. Ne? Mhm. Juju hat ihr brandneues Album 44 Me heute rausgebracht. Wir hören Allein jetzt neu hier für euch bei Das Ding.

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0: 5 Tage, 4 Nächte. Jetzt hat er es geschafft. Zelt ist abgebaut. Für unseren Das Ding-Reporter Marco geht's nach Hause.
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3: Ich habe halt jeden Scheiß mitgemacht.
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0: Die ganze Woche hat Marco Verkehrsinselurlaub am Gourmetkreisel in St. Ingbert im Saarland gemacht. Bei Gewitter hat er gezeltet, wurde von der Feuerwehr geduscht, hat Souvenirs gesammelt und vor allem hat er ganz viele tolle Menschen von euch kennengelernt.
4: Hi, ich bin der Till.
5: Und ich bin Luis. Und wir sind hier vorhin am Gourmetkreisel vorbeigefahren und haben den Marco hier zelten sehen und fanden das verrückt, dass er sich das tatsächlich eine ganze Woche lang gibt und finden das eine wilde Idee.
6: Ich bin die Victoria. Ich fahre jeden Tag hier an der kleinen Insel vorbei und dachte einfach mal, ich schaue mal vorbei. Ich habe noch was mitgebracht, weil auf einer einsamen Insel wird man ja irgendwann auch durstig.
7: Servus, ich bin der Matze, wohne hier in St. Ingbert oder wie mir auch sagen, Dingmatt und habe gerade Marco angeboten, wenn er morgens einen Kaffee will, bringe ich gerne einen vorbei.
8: So was habe ich noch nicht gesehen eigentlich.
9: Hi, wir sind von den Moto Girls da und wir wollten dich heute einfach mal mit unseren Motorrädern überraschen und ich glaube, das haben wir auch gut geschafft.
10: Ich bin Jens, Personal Trainer, habe hier den Marco auf seiner wunderschönen Insel besucht, ein kleines Sportprogramm gemacht und hat sich gar nicht so schlecht angestellt und ich hoffe, dass er das Workout jetzt noch ein, zwei Mal durchzieht.
9: Ich bin die Anna aus Dingmatt. Ich bin hier gerade bei Marco auf der Insel. Mega geil hier auf jeden Fall. Find's echt klasse, dass du das hier machst und es ist echt cool hier oben. Also Respekt, wirklich.
0: Absolut, ganz viel Respekt und ganz viel Liebe geht raus an alle Leute aus St. Ingbert und Umgebung, die Marcos Urlaub noch schöner gemacht haben.

Nico Santos, Why Don't You Stay? Ihr hört das Ding. Hi, ihr Lieben. Ich bin Tiffany, Dr. Dre und Snoop Dogg, the next episode für euren Freitagabend. Habt ein schönes Wochenende, ihr Häschen.

0: New Constellation, so, Hot-Blooded bei das Ding. Und reich, schön und tot, ja, das ist so ziemlich das Motto bei The Shards. Es gibt nämlich was Neues zum Durchsuchten. The Shards ist wieder eine Buchverfilmung, die ultra gehypt wird gerade. Aber diesmal mit mehr Nervenkitzel. Thomas Unser, das Ding Booktalker und Serienchecker, der weiß, worum es geht.
1: 1981 waren wir Teenager und erlebten die letzten Augenblicke unserer Jugend.
2: Brad ist 17, geht auf ein Elite-College, hängt mit seinen Rich Kids Friends am Pool ab, bumst alles, was nicht bei drei auf dem Baum ist. Beste Leben eigentlich, oder?
1: Unser Abschlussjahr ging gerade los.
3: Die Schule wird uns gehören.
1: War das nicht immer so?
4: Setz dich zu uns.
5: Liebend gern.
4: Der Neue steht auf dich.
5: Wart ihr mal zusammen?
1: Wir waren immer nur beste Freunde.
5: Klingt entsetzlich.
2: Ja, leider treibt ein Serienkiller in Los Angeles sein Unwesen und einige seiner Opfer gehen mit Brad auf die Highschool und der glaubt, dass ein neuer Mitschüler, der gerade mit ihm jetzt das Abschlussjahr macht, den er übrigens auch sehr hot findet, mit dem Serienkiller was zu tun hat.
1: Mit ihm stimmt was ganz und gar nicht.
4: Du machst da wieder eine Story draus.
5: Du solltest dir mal ein bisschen Mühe geben, mein Freund zu werden.
2: Kaya Gerber und Homer Gear, die sind gerade ja all over TikTok und die spielen die Hauptrolle in der Serie. Ich habe das Buch schon richtig gefeiert. So eine Mische aus Queer Love Story, Psychothriller, True Crime Gedingse und 80s Vibes. The Shards gibt's bei Disney+.

Wilkinson, if you want it. Hierbei das Ding und dieses Wochenende Therapie im Club, Leute. Ein neues Album am Start, Therapy at the Club. Das ist dieses sehr hotte und very talentierte R&B-Trio aus London, Georgia, Renee und Stella. Mit drauf auf dem Album ist ihr Song Cry Ugly und der erinnert uns dran. Ja, Herzschmerz, Kacke, tut weh wie Sau, aber im Club passt da trotzdem rein. Heulen wir halt zwischendurch mal so hässlich eine Runde auf dem Klo oder auch auf der Tanzfläche. Ich kann es auf jeden Fall empfehlen. Ich habe es schon oft gemacht. Ist es befreiend und danach kann direkt weiter getanzt werden. Cry Ugly Flow, hier jetzt neu für euch bei Das Ding.

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mit Tiffany und mit, ja, so ein paar Gegensätzen. Happiness is so sad, gönnen wir uns hier jetzt von Swedish House Mafia und Lieke Lee. Und gleich, da reden wir mit Fabienne mal darüber, wie gut eigentlich Halloween und Sommer zusammenpassen. Gleich hier bei Das Ding.

0: gut genug bei das Ding in der Skepta-Version. Ich finde den richtig gut. Kann den auch noch ganz viel hören. Was ich auch richtig gut finde, Sommer. Lieb ich sehr, aber ich freue mich auch schon so sehr hier drauf. Wir stecken noch mittendrin im Sommer, aber für alle, die die Spooky Season nicht mehr abwarten können, hat Fabienne aus dem Das Ding-Team was.
1: Yes. Sag mal, wenn du Halloween zweimal im Jahr feiern könntest, würdest du?
0: Ja, ich liebe Halloween.
1: Ja, perfekt. Dann solltest du und allen, denen es wirklich genauso geht, einfach Summerween feiern.
0: Unbedingt. Ich bin so hyped, dass es endlich nach Deutschland kommt.
1: Echt so. Ganz ursprünglich kommt Summerween aus der Zeichentrickserie Gravity Falls.
2: Moment. Sommer... Was? Summerween. Die Leute hier haben Halloween so gern, dass sie das zweimal im Jahr feiern.
1: Und mittlerweile hat sich das wirklich zu einem ganzen Social-Media-Phänomen entwickelt.
0: Ja, also Halloween im Sommer finde ich ja eine ganz, ganz tolle Sache.
1: Ja, da gibt es ja jetzt keinen festgelegten Feiertag wie Halloween selbst am 31. Oktober. Es ist so, wer Lust hat, feiert. Mhm. Hauptsache Sommer, Hauptsache spooky. Und ich finde, es hat so viele Vorteile. Es ist warm, alles geht draußen. Mhm. Da werden dann Gruselfilme draußen im Dunkeln geschaut. Irgendwie extra spooky dann.
0: Ja.
1: Oder Lagerfeuer mit Gruselgeschichten zum Beispiel auch. Und natürlich spooky Deko geht dann zum Beispiel auch mit ausgeschnitzten Wassermelonen statt Kürbissen.
0: Mir kommen gerade so viele Sachen, die man so geil machen könnte, wirklich. Also, und was ich ganz, ganz, ganz cool finde, weil das stört mich immer am meisten, wir brauchen keine dicke Jacke, die unser Kostüm dann versauen.
1: Oh,
0: das
1: ja.
0: ist ein großer Vorteil.
1: Skelett im Bikini vielleicht auch.
0: Oh. Also, ich finde ja, wir brauchen Summerween-Partys, wenn einer von euch die veranstaltet. Ich bringe gute Snacks mit, ich verspreche es. Und der hier muss dann auf jeden Fall auch mit drauf. Dracula, Tame Impala und Jenny hier jetzt bei Das Ding.

Das ist Daddy. Und auf jeden Fall ein Statement. Ist der Daddy, von dem hier die Rede ist. So heißt nämlich sein Debütalbum. Heute fresh released. Auf Insta schreibt Marlon, das ist ein Album für alle, die in den vergangenen Monaten und Jahren mit ihm auf Dancefloors gesungen, getanzt und geschwitzt haben. Okay, aber wollen jetzt nicht neidisch sein hier, ne? Der ist jetzt auch für alle im Viertel, die ihn noch nicht live gesehen haben. Ist nämlich genug für alle da. 8 Tracks sind drauf auf dem Album, 7 ganz neu. Einer davon ist My Darling zusammen mit der britischen Sängerin Rose Grey. Den gönnen wir uns hier jetzt neu bei Das Ding. Hey,

0: Freitag, Leute. Die Woche ist geschafft. Darauf stoßen wir erstmal an. So, und das Ding-Reporter Marco, der hat auch eine ganz besondere Woche hinter sich.
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0: Marcos Verkehrsinselurlaub am Gourmetkreisel in St. Ingbert im Saarland ist vorbei. Eine crazy Woche liegt hinter ihm. Da wurde zum großen Finale nochmal angestoßen und ihr habt abgestimmt. Welchen Cocktail mixt Marco zum Abschied gemeinsam mit Norman und seiner mobilen Cocktailbar? Long Traffic Island Iced Tea, St. Ingbert Sunrise oder Sex on the Street?
2: Und es gibt Sex on the Street.
3: Allein der Name verbreitet ja schon Urlaubsfeeling, ne?
2: So, du hast alles dafür mitgebracht.
3: Sex on the Street erinnert vom Namen her natürlich klassisch an den Sex on the Beach. Also Wodka, Pfirsich, Cranberry, Orange. Aber wir haben uns gedacht, wir ersetzen den Wodka, der eigentlich in den Sex on the Beach kommt, durch einen schönen Coconut rum. Mit also so einem Touch von Malibu.
2: Es riecht jetzt schon. Also ich habe jetzt direkt Urlaub wieder in der Nase.
3: Natürlich machen wir noch ein bisschen Grenadin für die Farbe und ein bisschen Orangensaft und auch Cranberry.
2: Eine wunderbar pinke Mischung, die aus deinem Shaker kommt. Dann dürfen wir ihn jetzt auch probieren. Oh, geil. Ich habe Sex on the Beach erwartet, aber es ist Sex on the Street, weil es ist was ganz anderes.
3: Ja, natürlich. Das ändert schon sehr den Geschmack, wenn man nur eine Komponente austauscht.
0: Na, cheers. Falls ihr die Aktion verpasst habt, die ganzen Highlights, die gibt's auch nochmal für euch auf dasding.de.

davon überzeugt. Drake, der will einfach ein wandelndes Meme sein. Singt wieder auf Spanisch. Neben Karol G, die das als Kolumbianerin auch dementsprechend gut kann. Drake hat sich 2018 ja auch schon mal an Singen auf Espanol probiert, neben Bad Bunny in Mia. Und für uns, die kein Spanisch können, ne, passt das. Aber Drake wird halt seitdem immer wieder online ausgelacht für seine Versuche eben. I want to meet your madre, pay my respects to your padre, mi amor. Ich glaube, ich würde es an seiner Stelle halt irgendwie einfach mal lassen. Aber Props dafür, dass es ihm anscheinend wirklich hart egal ist, was andere sagen. Und ich kram jetzt mal noch so ein bisschen was vom Spanischunterricht raus, was da übrig ist. No me arrepiento de sentir tanto. So heißt Karol G's neues Album, hat sie heute released. Und das heißt so viel wie, ich bereue es nicht, so viel zu fühlen. Habe ich gegoogelt. Auf jeden Fall. Die Single mit Drake, die heißt AI. Und die, der AI, sie ist uns schon verkackt. Ja, deswegen überlassen wir das anderen. Drake. Hier für euch jetzt neu auf der Das Ding Playlist. Hoffentlich mit besserem Spanisch.

0: Hi, ja, das Ding. Hello, war das für euch?
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0: Das Ding. Mit Tiffany. Hello, sag auch ich. Und wenn ihr euch selbst vor 10 Jahren anrufen könntet und nur 60 Sekunden mit dieser Version reden könntet, was würdet ihr sagen? Bibi Rexha hat diese tiefe Frage in ihrer Story gepostet. Ich würde sagen, ich finde es super interessant, safe, aber schieben wir auf Montag, jetzt erstmal Wochenende mit den richtigen Vibes. Bibi Rexha, New Religion hier für euch, danach Kilimanjaro, Summer Jam bei Das Ding.

0: Ja, und dann war es soweit für unseren Das Ding-Reporter Marco, hieß es heute.
1: Time to say goodbye.
0: Sein Verkehrsinselurlaub ist vorbei.
2: 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Macht's.
0: Seit Montag hat er am Gourmetkreisel in St. Ingbert gehaust. Ob der Abschied so hart war, lassen wir mal offen. Ich glaube, der Gute freut sich einfach hart auf sein eigenes und vor allem ein richtiges Bett. Aber es war so schön, wirklich, wie viele von euch bei Marco vorbeigeschaut haben. So fandet ihr es?
3: Also ich finde die Aktion echt witzig, echt geil. Genau, ich habe es immer so gesehen im Vorbeifahren und auf der Arbeit haben wir ab und zu in den Livestream reingeguckt. War auf jeden Fall saulustig und ich finde es einfach eine geile Aktion.
4: Ich bewundere Marco, weil es ist ja hier viel Verkehr. Es wäre mir zu heiß, es wäre mir zu laut und das wäre nichts mehr für mich.
5: Ich habe das heute zum ersten Mal mitbekommen, aber hört es auch geil an. Ich persönlich würde das auch gerne mal machen, weil ich gehe auch sehr oft campen im Wald, einfach so random mit Freunden.
6: Ich finde, dass Marco sehr sympathisch ist und sehr nett und genau, dass er sich auf jeden Fall den richtigen Job ausgesucht hat, würde ich sagen.
0: Marco, bester Mann. Und das nächste Mal dann Viertel-Family-Urlaub, also Verkehrsinselurlaub mit allen. Alle Highlights, ihr Lieben, die seht ihr auch nochmal auf dasding.de.
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intimidated. Hierbei das Ding. Den Vibe gönnen wir uns noch. Huhu, H sagt, ring my bell. Ja, und jetzt habe ich gemacht. Lassen wir uns von Age und seinem neuen Track mal so mit ein bisschen Schmackes in Richtung Wochenende schieben. R&B, Ring My Bell. Age kennt ihr auch schon safe. Der hat 2022 mal gemeinsame Sache mit Luciano gemacht. Bamba, richtiger Banger. You got drip, but the tunes don't stick, the tape was whack. Ach, ich liebe doch British English. Das macht irgendwie alles einfach ein bisschen geiler. Mit R&B legt er jetzt einen nach. Gönnen wir uns hier. Ring my bell. H.

Hallo ihr Lieben. Ja, das Ding. Ich bin richtig in Wochenendstimmung. Und wenn ihr es nicht seid, dann hoffentlich allerspätestens jetzt nach dem hier. Young T, don't rush bei das Ding.

0: erstmal schön ready machen mit den Leuten für den Abend, der kommt, fürs Wochenende, das kommt. Und dann stehen wir morgens auf und sehen, so als wären wir es nicht selbst gewesen, ne? Aber sehen dann, dass der ganze Partyabend in der Story gelandet ist. Und spätestens dann bereuen wir, dass der Chef uns folgt. Auf der anderen Seite eigentlich aber auch ganz cool, wenn wir auf der Arbeit halt cool mit unseren Leuten da sind. Aber ja, es ist halt irgendwie schon so ein bisschen tricky. Deshalb die Frage an euch, folgt ihr euren Arbeitskolleginnen und Kollegen und vor allem dem Chef oder der Chefin, haben wir euch um das Dingviertel gefragt.
1: Also ich bin Werkstudentin und unsere Abteilung besteht nur aus mir und meiner Chefin. Und nee, ihr folge ich nicht auf Insta oder so.
2: Gerade weil ich jetzt als Schichtmodell arbeite, so denen, mit denen ich selber auf der Schicht bin, denen ja, und die andere, wo man halt mal so sieht, da jetzt eher den Kontakt nicht hast, sage ich mal nicht.
1: Ich folge nur den Kollegen, mit denen ich mich auch persönlich zwischenmenschlich gut verstehe. Die anderen, die meide ich da eher, weil ich mir so denke, die Bad Vibes und die negativen Energien, die kann ich mir privat sparen.
0: Ja, fühle ich total. Ich meine, das kriegen die anderen dann halt auch mit, dass du denen nicht folgst, aber...

0: Ihr hört das Ding, Tiffany hier, und wir haben's geschafft, Leute.
1: Heute ist wieder Freitag, heute wieder richtig.
0: Wochenende. Und das unter den allerbesten Voraussetzungen hier bei uns im Viertel. Wetter, Premium, ihr sowieso, und der Start, der, also so der richtig offizielle Start jetzt gleich, der ist sowieso Premium. Ab 22 Uhr ist DJ Thaler in the Mix beim Dusting Party Bash. Ihr seid in bester Gesellschaft, ihr seid da gut aufgehoben, während ihr euch nebenbei hübsch macht, vielleicht für die Party heute Abend. Egal was er treibt, treibt's gut. Habt ein geiles Wochenende, ihr Lieben. War schön mit euch. Wir hören uns bald wieder. Tschö.
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1: Um 1 Uhr mit Lydia Wagner. OpenAI will bei der Entwicklung seines neuen KI-Modells Astra die Sicherheitsmaßnahmen verschärfen. Der Grund sind Bedenken bezüglich der Fähigkeiten des Modells. Die Firma hat mitgeteilt, dass diese mittlerweile kritisch sein könnten. Antje Sieb aus Los Angeles erklärt, was das bedeutet.
2: Dabei geht es etwa darum, dass Modelle eigenständig in der Lage sind, komplexe Cyberangriffe auszuführen. Astra wird trotzdem weiterentwickelt, man wolle aber die Sicherheitsstandards verschärfen. Bereiche, in denen das bisher nicht möglich sei, würden pausiert, so OpenAI in einer Pressemitteilung. In den letzten Wochen war bekannt geworden, dass andere KI-Modelle von OpenAI, aber auch von Anthropic und Meta bei Tests ungeplant und eigenständig in fremde Systeme eingedrungen waren. Die Vorfälle haben zu einer verstärkten Diskussion um die Sicherheit und Regulierung von KI-Modellen geführt.
1: Spanien hat seit Mitternacht Grenzkontrollen für Reisende aus Italien eingeführt. Laut Innenministerium in Madrid betrifft die Maßnahme Menschen, die per Flugzeug oder Schiff von Italien nach Spanien kommen. Aus der Nachrichtenredaktion Diane Battani.
3: Die Grenzkontrollen sollen bis zum 7. September laufen, wie das spanische Innenministerium mitteilte. Damit eskaliert der Streit zwischen beiden Ländern, die zum Schengen-Raum gehören. Italien hatte nach dem Ansturm von Migranten auf die spanische Exklave Ceuta Kontrollen für Reisende aus Spanien eingeführt. Madrid forderte die Aufhebung dieser Überprüfungen. Italien lehnte das ab. Die Kontrollen würden erst wieder aufgehoben, wenn klar sei, dass es keine Sicherheits- oder Terrorismusrisiken für Italien gebe, erklärte das Büro von Regierungschefin Meloni.
1: Das Kindergeld soll laut Bild im kommenden Jahr um 8 Euro im Monat steigen. Das geht dem Bericht zufolge aus einem Entwurf des Bundesfinanzministeriums hervor. 2028 solle eine weitere Erhöhung folgen. Die schwarz-rote Regierung hatte bereits nach dem Koalitionsausschuss vor einigen Wochen angekündigt, das Kindergeld in 2 Stufen zu erhöhen. Der VfL Bochum ist mit einer Niederlage in die neue Saison der zweiten Fußballliga gestartet. Gegen Hertha BSC stand es am Schluss 0:1. Bochum-Verteidiger Maximilian Wittek war mit der Leistung seines Teams trotzdem halbwegs zufrieden.
4: Wenn man es schnell zusammenfassen möchte, es ist ein Fehler, den wir heute gemacht haben. Ich glaube, heute war es so, dass die Mannschaft, die das Tor schießt, gewinnt das Spiel. Und ja, jetzt müssen wir das Ganze verarbeiten. Haben wir uns anders vorgestellt, aber war jetzt auch nur ein Spiel, das ja auch nicht schlecht war von uns, muss ich sagen. Aber ja, leider nicht mit dem Ergebnis, das wir uns natürlich erhofft haben.
1: Und zum Start in die dritte Fußballliga hat Waldhof Mannheim mit 2:1 gegen Fortuna Düsseldorf gewonnen. Das Wetter? In der Nacht locker bewölkt oder sternenklar bei 15 bis 7 Grad. Tagsüber scheint die Sonne, es gibt kaum Wolken, 22 bis 33 Grad. Die Zeit? Es ist gleich 1:03 Uhr.
5: Die junge Nacht, wir schauen auf die Straßen. Achtung, wir haben erstmal einen Falschfahrer auf der A95 Garmisch-Partenkirchen Richtung München. Zwischen Dreieck Starnberg und München Fürstenried kommt euch ein Falschfahrer entgegen, fahrt äußerst rechts, überholt bitte nicht. Das ist auf der A95 Garmisch-Partenkirchen Richtung München zwischen Dreieck Starnberg und München Fürstenried. Achtung, Falschfahrer, vorsichtig hier in beiden Richtungen. Hier die weitere Meldung, A1 Lübeck Richtung Hamburg. Die Nordelbbrücke, die wird wegen eines Schwertransports in beiden Richtungen mehrfach kurzfristig gesperrt. Die A2 Dortmund Richtung Braunschweig ist zwischen Dreieck Hannover West und Hannover Lahr wegen Bauarbeiten noch bis Montag 5 Uhr gesperrt. Die A45 Gießen Richtung Hagen ist zwischen Dillenburg und Haiger-Burbach bis Montag früh gesperrt. Da wird eine Brücke geprüft, dadurch staut es sich. Und die A70 Bamberg Richtung Schweinfurt-Werneck ist zwischen Bamberg und Bamberghafen wegen einer Nachbaustelle bis ca. 6 Uhr noch gesperrt. That's it!
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5: Mit Sebastian Röpke und natürlich auch mit euch, Leute. Nummer hier im Studio 0221 567 89111. Wie geht es euch? Was macht ihr gerade so? Was habt ihr am Wochenende geplant? Seid ihr noch wach? Seid ihr schon wach? Gerne reinmelden. Und gleich Thema hier bei mir. Tom Holland und Zendaya, die haben ja geheiratet. Was wir alles darüber wissen? Gleich. Feuer für euch. Sabrina Carpenter mit Manschalt. Der Sebussi. Hi.

0: 1.14 Uhr. Hier ist die junge Nacht der ARD. Ach, ist einfach schön, wenn Tom Holland Zendaya so nennt, oder?
1: Wife.
0: Ja, für mich klingt Wife auch einfach viel smoother als Ehefrau. Ehefrau. Ja, die beiden haben auf jeden Fall dieses Jahr heimlich geheiratet und diese Woche diese Ehe dann endlich auch mal gefeiert. Leider gibt es dazu kaum Infos, aber wir haben unsere junge Nachtspürhund Brinja Becker, so nennen wir dich mal, drauf angesetzt. Was hast du rausgefunden?
2: Also die beiden haben ein Schloss gemietet, ungefähr 20 Minuten von London entfernt, für $500.000. Da konnten die Gäste dann auch alle übernachten, war richtig cozy. Und dann wurde 3 Tage lang gefeiert und das große Finale, die freie Trauung, soll jetzt Dienstag gewesen sein.
0: Okay, und wer war so dabei?
2: Also 250 Gäste wohl insgesamt, beide Familien, aber auch andere Stars. Unter anderem Timothy Chalamet, mit dem Zendaya ja in Dune spielt, und seine Freundin Kylie Jenner. Und Robert Downey Jr., also der Iron Man zu Tom Holland Spider-Man.
0: Oh Gott, ja, wow. Aber was weiß man über die Deko? Die Reden, das Kleid von Zendaya?
2: Nee, leider nicht. Also das haben die richtig geheim hinbekommen alles. Alle Gäste mussten nämlich ihre Handys auch abgeben und wasserdichte Verträge unterschreiben. Also den beiden ist ihre Privatsphäre ja auch einfach super wichtig.
0: Das ist crazy, ne? Auch bei Taylor Swift musste man irgendwas unterschreiben und das Handy abgeben. Ich weiß nicht, ist das bei der Hochzeit mittlerweile normal? Aber na gut, aber ohne Zendayas Kleid gesehen zu haben, ich bin mir sicher, die sah bestimmt Hammer aus. Was Style angeht, da liefert die ja immer voll ab. Was Musik angeht, da liefert Nico Santos immer voll ab. Why Don't You Stay? Ganz frisch hier auf der Playlist.

0: 1.21 Uhr haben wir es gleich. Ihr hört die Junge Nacht der ARD. Am Samstag, Leute, Nummer hier in Studio 0221 567 89 111. Folgende Nachricht bekommen. Guten Morgen ans Junge Nacht-Team. Schicke Grüße aus frechen Hablerath, wo ich bis morgen früh 6 Uhr Nachtwache auf dem Reiterhof Sonnenhof schiebe und euch zuhöre. Gruß Markus und schönes Wochenende und eine schöne Nacht noch. Ha ja, ich romantisiere immer alles, aber Nachtwache auf dem Reiterhof, Leute, come on, das ist schon cozy. Ja, der Tobi, der fährt Taxi, hat ein Foto geschickt und holt gerade Leute am Flughafen ab. Der Chris ist auch dabei, heute ohne Azubi, meinte er, da hat er auch mal Zeit für mich. Danke dafür. Leute, wo sind denn die Mädels schon wieder? Die haben sich wirklich wieder schon wieder nur fast nur Männer reingegangen. Ist es schon wieder Pimmelparty? Leute, meldet euch gerne mal rein, wo sind die Mädels? Nummer ins Studio 0221 567 89 111. Ah, hier sind die Mädels. Flow ist nämlich eine Girl Group. Leak It, jetzt hier in der Jungnacht der ARD.
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0: halb zwei, die junge Nacht. Wir schauen auf die Straßen. A1 Lübeck Richtung Hamburg. Die Nordelbbrücke wird wegen eines Schwertransports in beiden Richtungen mehrfach kurzfristig gesperrt. Die A2 Dortmund Richtung Braunschweig ist zwischen Dreieck Hannover West und Hannover Lahe wegen Bauarbeiten bis Montag 5 Uhr gesperrt. Die A45 Gießen Richtung Hagen ist zwischen Dillenburg und Heiger-Burbach bis Montag früh noch gesperrt. Da wird eine Brücke geprüft. Ja. Ich finde es ein bisschen funny, dass Brücken jetzt auch zur Prüfung müssen. A70 Bamberg Richtung Schweinfurt-Werneck ist zwischen Bamberg und Bamberg-Hafen wegen einer Nachbaustelle bis ca. 6 Uhr früh noch gesperrt. Die Umleitung führt über die U76 und dann die U78. That's it!
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0: Mit Sebastian Röpke, natürlich auch mit euch, Leute, wenn ihr Bock habt. 0221 567 89 111, die Nummer hier im Studio. Hab eben schon gesagt, Justin, Tobi, Leonardo, Sven, Chris. Wo sind denn da die Steffis, Jennys und Jasmins? Mädels, gerne mal reinmelden. Jetzt Bibi Rexha, Faithless, New Religion. Der Sebus hier. Hi.

1.38 Uhr, ihr hört die junge Nacht der ARD. Und das hier ist Tiesto. Ja, und die Sängerin, die wir da hören, ist die kolumbianische Reggaeton-Sängerin Carol G. Und die hat nicht nur schon mit Tiesto sowas zusammen gemacht, sondern jetzt auch einen neuen Track draußen zusammen mit Bruno Mars. Wow. Carol G, Bruno Mars, Still. Und für sie ist es auf jeden Fall ein krasser Karriereschritt, weil ist der erste Song auf ihrem eigenen Album, den sie vollständig auf Englisch singt, weil sie sonst halt eher Spanisch drauf hat. Deswegen hat sie auch einen leichten Akzent. Ich finde, es klingt sehr, sehr schön. Carol G, Bruno Mars, Still. Hier frisch auf der Playlist.

1.49 Uhr gleich. Ach komm. 10 vor 2, hier ist die junge Nacht der ARD. Am Samstag. So, für euch zur Orientierung, welcher Wochentag denn ist. Leute, Nummer hier im Studio 0221 567 89 111. Eben kurz mal festgestellt, das sind alles nur Männer. Aber Alina und Raffi haben sich reingemeldet und geschrieben, doch, wir Mädels sind am Start. Ja, bin ich ja beruhigt.

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1: Um 2 Uhr mit Lydia Wagner. OpenAI will bei der Entwicklung seines neuen KI-Modells Astra die Sicherheitsmaßnahmen verschärfen. Die Firma hat mitgeteilt, es sei nicht auszuschließen, dass das Modell mittlerweile eigenständig in der Lage sei, komplexe Cyberangriffe auszuführen. Astra wird trotzdem weiterentwickelt in einer isolierten Testumgebung mit eingeschränktem Netzwerkzugang. Bereiche, in denen das nicht möglich sei, würden pausiert. Zuletzt war bekannt geworden, dass andere KI-Modelle von OpenAI, aber auch Anthropic und Meta bei Tests ungeplant eigenständig fremde Firmen gehackt haben. Mehrere Drohnen sind in der Nacht zu gestern über einem Bundeswehrstandort in Nordrhein-Westfalen geflogen. Das hat das Führungskommando der Bundeswehr bestätigt. Aus der Nachrichtenredaktion Marei Beermann.
2: Feldjäger hätten den Vorfall untersucht, der Fall sei an die Polizei übergeben worden, die habe die Ermittlungen aufgenommen. Der betroffene Bundeswehrstandort Mechernich ist einer der wichtigsten in NRW. Hier sind auch Spezialisten tätig, die für die Wartung und Instandsetzung des Flugabwehrsystems Patriot zuständig sind. Unterdessen geht nach dem Drohnenvorfall in Leipzig die Debatte über Konsequenzen weiter. Diskutiert wird unter anderem, ob der Bund die Kompetenz über die Abwehr von Drohnen übernehmen sollte. Russland wies die Verantwortung für den Vorfall in Leipzig am Abend scharf zurück.
1: Der Industrieverband BDI findet es gut, wenn das Sonntagsfahrverbot für Lastwagen vorübergehend ausgesetzt wird. Vize-Hauptgeschäftsführer Lösch hat der Rheinischen Post gesagt, dass das die Auswirkungen des Niedrigwassers abmildern könnte. Die Umweltschutzorganisation BUND kritisiert dagegen, die Regierung habe nicht verstanden, dass die niedrigen Pegelstände der Flüsse ein Symptom der Klimakrise seien. Das Problem lasse sich nicht durch noch mehr Lkw auf den Autobahnen lösen, so BUND. UND-Vorsitzender Band. Wegen des Niedrigwassers an vielen Flüssen setzen Rheinland-Pfalz, Nordrhein-Westfalen, Niedersachsen und das Saarland die Fahrverbote für Lkw an Sonn- und Feiertagen erstmal aus. Hertha BSC ist mit einem Sieg in die neue Saison der zweiten Fußball-Bundesliga gestartet. Die Mannschaft gewann gegen den VfL Bochum mit 1:0. Sportreporter